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2: Ich bin Diana Kramer. Spanien steht im Endspiel der Fußball-Weltmeisterschaft. Die Europameister besiegten im ersten Halbfinale Frankreich mit 2:0. Die Spanier spielen damit am Sonntag gegen den Sieger der Partie England gegen Argentinien um den Titel. Das zweite Halbfinale findet heute Abend statt. Die schwarz-rote Bundesregierung steckt weiter im Umfragetief. Laut aktuellem Trendbarometer von RTL und NTV sind 82% der Bundesbürger mit der Arbeit der Regierungskoalition unzufrieden. Besonders schlecht schneidet Bundeskanzler Friedrich Merz ab. Mit ihm sind sogar 85% unzufrieden.
3: Der Frust ist offenbar auch in den eigenen Reihen groß. Selbst unter den Anhängern von CDU und CSU ist mehr als die Hälfte mit der Regierungsarbeit unzufrieden. Bei der SPD sind es sogar fast 3/4. Dabei versucht die Koalition gerade mit einer ganzen Reihe von Reformen gegenzusteuern, etwa bei Gesundheit, Heizen und Rente. Auch Steuerentlastungen für kleine und mittlere Einkommen sind geplant. Bislang schlägt sich das in den Umfragewerten aber nicht nieder. Zoe Tassovali, Redaktion.
2: 5 Jahre nach der Flutkatastrophe hat das Ahrtal der Opfer gedacht. Bei einer Gedenkveranstaltung in Bad Neuenahr-Ahrweiler erinnerte eine Schweigeminute an die mindestens 135 Toten. Der rheinland-pfälzische Ministerpräsident Gordon Schnieder fand anschließend deutliche Worte zum damaligen Versagen des Staates.
4: Es ist das Versprechen und die Zusage des Staates, seine Bürgerinnen und Bürger zu schützen. Dieses Versprechen wurde nicht eingehalten. Der Staat hat in dieser Frage und in dieser Nacht versagt. Dafür bitte ich als Ministerpräsident um Entschuldigung.
2: Der Ministerpräsident von Rheinland-Pfalz, Gordon Schnieder. Die Polizei sucht in Würzburg und Umgebung einen Mann mit einer Waffe und ist im Großeinsatz. Sie warnte davor, Anhalter mitzunehmen. Am Abend waren in Würzburg mehrere Schüsse gemeldet worden. Laut Polizei wurde mit scharfer Munition auf Gebäudewände und die Tür eines Wohnhauses geschossen. Verletzt worden sei niemand, heißt es. Nach dem mutmaßlichen Schützen läuft eine Großfahndung. Zum Wetter, die Vorhersage des Deutschen Wetterdienstes. Bis zum Mittag gibt es heute in Sachsen und im Süden Gewitter mit Starkregengefahr, örtlich auch Unwetter. Ab dem Nachmittag dann vor allem in der Südhälfte neue Gewitter, örtlich mit Hagel und orkanartigen Böen. Ansonsten überwiegend trocken. Im Südwesten nochmal sehr warm bei bis zu 32 Grad, sonst bis 27 Grad, an den Küsten kühler. Morgen im Süden und Nordosten noch einzelne Schauer oder Gewitter bei ähnlichen Temperaturen wie heute.
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3: Ich bin Diana Kramer. Spanien steht im Endspiel der Fußball-Weltmeisterschaft. Die Europameister besiegten im ersten Halbfinale Frankreich mit 2:0. Die Spanier spielen damit am Sonntag gegen den Sieger der Partie England gegen Argentinien um den Titel. Das zweite Halbfinale findet heute Abend statt. Die schwarz-rote Bundesregierung steckt weiter im Umfragetief. Laut aktuellem Trendbarometer von RTL und NTV sind 82% der Bundesbürger mit der Arbeit der Regierungskoalition unzufrieden. Besonders schlecht schneidet Bundeskanzler Friedrich Merz ab. Mit ihm sind sogar 85% unzufrieden.
4: Der Frust ist offenbar auch in den eigenen Reihen groß. Selbst unter den Anhängern von CDU und CSU ist mehr als die Hälfte mit der Regierungsarbeit unzufrieden. Bei der SPD sind es sogar fast 3/4. Dabei versucht die Koalition gerade mit einer ganzen Reihe von Reformen gegenzusteuern. Etwa bei Gesundheit, Heizen und Rente. Auch Steuerentlastungen für kleine und mittlere Einkommen sind geplant. Bislang schlägt sich das in den Umfragewerten aber nicht nieder. Zoe Tassovali, Redaktion.
3: 5 Jahre nach der Flutkatastrophe hat das Ahrtal der Opfer gedacht. Bei einer Gedenkveranstaltung in Bad Neuenahr-Ahrweiler erinnerte eine Schweigeminute an die mindestens 135 Toten. Der rheinland-pfälzische Ministerpräsident Gordon Schnieder fand anschließend deutliche Worte zum damaligen Versagen des Staates.
5: Es ist das Versprechen und die Zusage des Staates, seine Bürgerinnen und Bürger zu schützen. Dieses Versprechen wurde nicht eingehalten. Der Staat hat in dieser Frage und in dieser Nacht versagt. Dafür bitte ich als Ministerpräsident um Entschuldigung.
3: Der Ministerpräsident von Rheinland-Pfalz, Gordon Schnieder. Die Polizei sucht in Würzburg und Umgebung einen Mann mit einer Waffe und ist im Großeinsatz. Sie warnte davor, Anhalter mitzunehmen. Am Abend waren in Würzburg mehrere Schüsse gemeldet worden. Laut Polizei wurde mit scharfer Munition auf Gebäudewände und die Tür eines Wohnhauses geschossen. Verletzt worden sei niemand, heißt es. Nach dem mutmaßlichen Schützen läuft eine Großfahndung. Zum Wetter, die Vorhersage des Deutschen Wetterdienstes. Bis zum Mittag gibt es heute in Sachsen und im Süden Gewitter mit Starkregengefahr, örtlich auch Unwetter. Ab dem Nachmittag dann vor allem in der Südhälfte neue Gewitter, örtlich mit Hagel und orkanartigen Böen. Ansonsten überwiegend trocken. Im Südwesten nochmal sehr warm bei bis zu 32 Grad, sonst bis 27 Grad, an den Küsten kühler. Morgen im Süden und Nordosten noch einzelne Schauer oder Gewitter bei ähnlichen Temperaturen wie heute.
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6: Einen wunderschönen guten Morgen um 3:45 am Mittwoch. Wir haben eine Meldung von der A5 Frankfurt Richtung Kassel. Am Umtal-Dreieck ist die Abfahrt zur A49 Richtung Kassel wegen eines LKW-Unfalls gesperrt. Ihr könnt das Gebiet weiträumig über die A5 und die A7 umfahren. Und dann noch eine Meldung von der A67 Darmstadt Richtung Mönchhof-Dreieck. Zwischen Rüsselsheim-Ost und dem Mönchhof-Dreieck gibt es einen Unfall und hier ist außerdem eine Ölspur auf der Fahrbahn. Bitte fahrt hier ganz besonders vorsichtig. Das war's auch schon. Mein Name ist Hanna und ich wünsche euch einen schönen Start in den Tag.
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4: Ich bin Sabrina Wiegand in Groß-Gerau. Ein schöner Nebeneffekt der Hitze. Es gibt aktuell kaum Mücken. Gerade am Oberrhein haben die Larven aktuell nicht genug Wasser, um zu schlüpfen. Zumindest gilt das für unsere einheimischen Arten. Xenia Augsten von der Bekämpferorganisation CAPS sagt:
5: Bei der Tigermücke ist das eben anders. Die Tigermücke ist ja eine städtische Stechmücke. Selbst in so trockenen Sommern wie jetzt findet sie dort ausreichend Brutstätten. Weil sie eben auch so tagaktiv ist, wird man halt auch häufig schon im Vormittag genervt. Und das geht dann halt den ganzen Nachmittag weiter.
4: Und die Hochphase dieser Art ist normalerweise im August. Deshalb gilt schon jetzt, Regentonnen abdichten und Blumenuntersetzer regelmäßig ausleeren und der Tigermücke so erst gar keine Chance geben.
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5: Ich bin Diana Kramer. Für Bundeskanzler Friedrich Merz steht heute Mittag der letzte Termin vor der parlamentarischen Sommerpause an. Bei der traditionellen Sommerpressekonferenz stellt er sich in Berlin den Fragen der Journalisten zu aktuellen Themen.
6: Vor einem Jahr ging die Koalition noch ziemlich zerstritten in die Sommerpause. Grund war damals der Streit um die Verfassungsrichterwahl. Diesmal will Merz zeigen, Schwarz-Rot hat sich zusammengerauft und bringt Reformen auf den Weg. Doch die Journalisten dürften auch da nachhaken, wo es für den Kanzler unbequem wird. Etwa bei den anstehenden Landtagswahlen oder den Kriegen in der Ukraine und im Iran. Auch dass Merz immer unbeliebter wird, könnte Thema werden. 85% der Menschen sind laut einer aktuellen Umfrage von RTL und NTV mit ihm unzufrieden. Zoe Tassovali, Redaktion.
5: US-Präsident Donald Trump hat dem Iran erneut mit Angriffen auf die zivile Infrastruktur des Landes gedroht. Nächste Woche würden alle Kraftwerke und Brücken zerstört, es sei denn, sie kommen an den Verhandlungstisch zurück, sagte er in einem Interview des US-Senders Fox News. Die Attacken würden weitergehen, bis er sage, dass es genug ist, sagte Trump. In der Europaregion der Weltgesundheitsorganisation sind mehr als 500.000 Kinder komplett ohne Impfschutz. Das geht aus einem aktuellen Bericht der WHO hervor. Zur WHO-Europaregion gehören über 50 Länder, darunter auch die Türkei, Russland und Israel.
7: Ungeimpfte Kinder, das kommt vor allem in Konfliktgebieten vor, wo Impfprogramme ausfallen und manche Länder haben wegen gekürzter Entwicklungshilfe nicht genügend Geld dafür. Besorgt ist die WHO aber auch über Impfskepsis, geschürt durch Falschinformationen über angebliche Risiken. Dabei haben Impfungen nach WHO-Angaben in den vergangenen 50 Jahren 150 Millionen Menschenleben gerettet. Auch in Deutschland gibt es Kinder, die keine einzige Impfung erhalten haben. Rund 21.000 nach Angaben der Organisationen. Aus Genf, Christiane Ulrich.
5: Zum Sport: bei der Fußball-WM steht der erste Finalist fest. Spanien hat im Halbfinale Frankreich mit 2:0 besiegt. Im Endspiel am Sonntag treffen die Spanier auf den Sieger des zweiten Halbfinals, England gegen Argentinien, das heute Abend ausgetragen wird. Zum Wetter, die Vorhersage des Deutschen Wetterdienstes. Bis zum Mittag gibt es heute in Sachsen und im Süden Gewitter mit Starkregengefahr, örtlich auch Unwetter. Ab dem Nachmittag dann vor allem in der Südhälfte neue Gewitter, örtlich mit Hagel und orkanartigen Böen. Ansonsten überwiegend trocken. Im Südwesten nochmal sehr warm bei bis zu 32 Grad, sonst bis 27 Grad, an den Küsten kühler. Morgen im Süden und Nordosten noch einzelne Schauer oder Gewitter bei ähnlichen Temperaturen wie heute.
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9: Guten Start in den Mittwoch wünsche ich euch. Hier ist Michael Patrick Kelly. Hit.

0: Guten Morgen, Hessen. Am Mittwoch, 15. Juli, da habe ich echt gedacht, das kann nicht sein. Jetzt habe ich wirklich den Verstand verloren. Neulich bin ich ICE gefahren und mein Zug hatte Verfrühung. Tatsächlich, war viel zu früh in Würzburg, ich glaube 13 Minuten zu früh. Ich wusste gar nicht, was ich mit der geschenkten Zeit anfangen soll. Viele Bahn-Statuskunden haben Angstzustände bekommen, weil die dachten, was ist denn hier los? Paralleluniversum, Raum-Zeit-Kontinuum verschoben. Zum Glück hat aber die Bahn noch mehr Punkte als Verspätungen, über die man sich herrlich auslassen kann.
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0: ICE fahren ist toll, wenn der ICE tatsächlich fährt. Ich buche mir immer einen Fensterplatz. Ah, schön rausgucke. Das lohnt sich für die Strecke von Kassel-Wilhelmshöhe nach Göttingen. Also für die 3 Minuten, in denen der Zug da nicht durch einen der 23 Tunnel fährt. Leider ist ja Fensterplatz nicht gleich Fensterplatz im Intercity-Express. Fensterplatz gegen die Fahrtrichtung zum Beispiel. Das ist saublöd. Da fahre ich also gefühlt rückwärts und mir fällt's total schwer, mir die Landschaft vorwärts zu denken. Jede Kuh und jede Kirche kommt ja sozusagen von hinten ins Bild, also wie Huck oder Schrick. Und liebe Deutsche Bahn, es ist verdammt nochmal kein Fensterplatz, wenn man zwar nett am Gang sitzt, aber an der Außenseite gar kein Fenster ist. Da hast du dann so blassgraue Plastikwand und null Aussicht und kannst bloß zu deinem Sitznachbarn rübergucken, der sei hat gekochte Eier schält oder sich die Fußnägel schneidet. Und das kriegst du billiger im Regionalexpress. Hör mir auf mit Fensterplätzen im ICE. Ich wundere mich selbst, dass ich da so ruhig bleiben kann.
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4: Ich bin Diana Kramer. Für Bundeskanzler Friedrich Merz steht heute Mittag der letzte Termin vor der parlamentarischen Sommerpause an. Bei der traditionellen Sommerpressekonferenz stellt er sich in Berlin den Fragen der Journalisten zu aktuellen Themen.
5: Vor einem Jahr ging die Koalition noch ziemlich zerstritten in die Sommerpause. Grund war damals der Streit um die Verfassungsrichterwahl. Diesmal will Merz zeigen, Schwarz-Rot hat sich zusammengerauft und bringt Reformen auf den Weg. Doch die Journalisten dürften auch da nachhaken, wo es für den Kanzler unbequem wird. Etwa bei den anstehenden Landtagswahlen oder den Kriegen in der Ukraine und im Iran. Auch dass Merz immer unbeliebter wird, könnte Thema werden. 85% der Menschen sind laut einer aktuellen Umfrage von RTL und NTV mit ihm unzufrieden. Zoe Tassovali, Redaktion.
4: US-Präsident Donald Trump hat dem Iran erneut mit Angriffen auf die zivile Infrastruktur des Landes gedroht. Nächste Woche würden alle Kraftwerke und Brücken zerstört, es sei denn, sie kommen an den Verhandlungstisch zurück, sagte er in einem Interview des US-Senders Fox News. Die Attacken würden weitergehen, bis er sage, dass es genug ist, sagte Trump. In der Europaregion der Weltgesundheitsorganisation sind mehr als 500.000 Kinder komplett ohne Impfschutz. Das geht aus einem aktuellen Bericht der WHO hervor. Zur WHO-Europaregion gehören über 50 Länder, darunter auch die Türkei, Russland und Israel.
6: Ungeimpfte Kinder, das kommt vor allem in Konfliktgebieten vor, wo Impfprogramme ausfallen und manche Länder haben wegen gekürzter Entwicklungshilfe nicht genügend Geld dafür. Besorgt ist die WHO aber auch über Impfskepsis, geschürt durch Falschinformationen über angebliche Risiken. Dabei haben Impfungen nach WHO-Angaben in den vergangenen 50 Jahren 150 Millionen Menschenleben gerettet. Auch in Deutschland gibt es Kinder, die keine einzige Impfung erhalten haben. Rund 21.000 nach Angaben der Organisationen. Aus Genf, Christiane Ulrich.
4: Zum Sport: bei der Fußball-WM steht der erste Finalist fest. Spanien hat im Halbfinale Frankreich mit 2:0 besiegt. Im Endspiel am Sonntag treffen die Spanier auf den Sieger des zweiten Halbfinals, England gegen Argentinien, das heute Abend ausgetragen wird.
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7: 6:02 Uhr. Schönen guten Morgen. Und die Sonne weckt viele von uns heute im FFH-Land. Zum Beispiel gerade in Marburg bei 16 und in Offenbach bei 20 Grad. Später bekommen wir 26 bis 31 Grad. Und es bleibt auch meist trocken. Aber auch heute gibt es vereinzelt wieder diese Gewittergefahr, die wir schon von den letzten Tagen kennen. Morgen dann genauso Sonne mit einzelnen Gewittern und dann wieder bis 34 Grad. Und damit werfen wir den Blick auf die Straßen der FFH-Verkehrsservice. Wir haben eine Meldung von der A5 Frankfurt-Kassel. Am Ohmtal-Dreieck, da könnt ihr gerade nicht auf die A49 Richtung Kassel abfahren, denn da gab es heute Nacht einen LKW-Unfall und die Abfahrt ist gesperrt. Ihr bitte umfahrt das Gebiet weiträumig über die A5 und die A7. Ansonsten habe ich keine Meldung für euch. Gute Fahrt.
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0: Tonight. Guten Morgen, Hessen. Mittwoch kurz nach 5:30. Deutsche Sprache, schwere Sprache. Ich bin froh, dass ich es nicht als Fremdsprache lernen musste, ganz ehrlich. Aber warum macht man nicht gleich einen internationalen Wettbewerb aus unserer schweren Sprache? Das hat sich das Goethe-Institut auch gefragt und deswegen die internationale Deutsch-Olympiade ins Leben gerufen. Seit Montag treten in Monnem, also in Mannheim, Jugendliche aus über 60 Ländern gegeneinander an, und zwar in der deutschen Sprache, also sozusagen die Elite des Deutschlernens. Respekt. Wir Muttersprachler haben ja auch so unsere Probleme, zum Beispiel mit seit und seit, also mit D oder T. Und deswegen sagen uns jetzt mal die Kleinsten, wie es richtig geht. Hier haben wir ein schönes Beispiel.
1: Ein für alle Mal Einzigste gibt es nicht. Einzig kann man nicht steigern. Wir sagen ja auch nicht die Schwangerste oder der Toteste. Manche Wörter sind schon fertig. Da muss nichts mehr dran. Die einzige Frage ist jetzt nur noch, habt ihr es verstanden? Ja. Sehr schön.
0: Ja, ich hab's verstanden und das gilt jetzt auch ab sofort für alle, gell?
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0: Guten Morgen, Hessen, am Mittwoch, 15. Juli. Gleich Tears for Fears aus der Mitte der 80er Jahre. Greatest Hit, Everybody Wants to Rule the World. Und dazu was Aktuelles von Katy Perry. Woman's World, noch vor 6 Uhr. In Guten Morgen, Hessen.
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4: Frau in Kelkheim auf offener Straße getötet. USA blockieren iranische Häfen. Das Wetter, viel Sonne und bis 31 Grad.
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4: Ich bin Sarah Maxen. Guten Morgen. Schreckliche Bluttat mitten in Kelkheim im Main-Taunus-Kreis. Hier wurde am Abend auf offener Straße eine Frau getötet. Der mutmaßliche Täter ist ihr Ehemann, so die Polizei. FFH-Reporter Marc Wilhelm.
5: Der Tatort liegt in der Nähe vom Marktplatz in der Innenstadt von Kelkheim an der Frankfurter Straße. Hier soll der Mann gegen 9 Uhr gestern Abend seine Frau angegriffen haben, möglicherweise mit einem Messer. Die Frau ist laut Polizei noch am Tatort gestorben. Viele Leute haben das mit ansehen müssen aus benachbarten Lokalen. Augenzeugen hätten den Angreifer überwältigt und ihn bis zum Eintreffen der Polizei festgehalten, so ein Sprecher. Bei der Festnahme wurde er verletzt. Sein Motiv und die Hintergründe der Tat seien noch unklar.
4: Kein Schiff kommt mehr rein oder raus. Die USA blockieren wieder iranische Häfen. Das teilt das zuständige Regionalkommando des US-Militärs mit. Außerdem droht US-Präsident Trump dem Iran mit massiven Angriffen. Sollte das Land nicht an den Verhandlungstisch kommen, will er kommende Woche alle Brücken und Kraftwerke dort zerstören lassen, sagte Trump bei Fox News. Die schwarz-rote Bundesregierung steckt weiter im Umfragetief. 82% der Befragten sind mit der Arbeit der Regierung unzufrieden, zeigt das aktuelle Trendbarometer von RTL und NTV. Besonders schlecht schneidet Bundeskanzler Merz ab. Mit ihm sind sogar 85% unzufrieden. Schwarz-rot versucht gerade mit einer Reihe von Reformen gegenzusteuern, bislang in den Umfragen aber ohne Erfolg. Das ist mal ein schöner Nebeneffekt der Hitze. Es gibt aktuell kaum Mücken. Den Larven fehlt nämlich das Wasser zum Schlüpfen. FFH-Reporterin Sabrina Wiegand.
6: Vor allem rund um den Oberrhein ist die Bekämpferorganisation CAPS normalerweise gerade im Dauereinsatz. Nicht aber dieses Jahr, sagt mir die Sprecherin. Die Mückeneier liegen am Ufer im Trockenen und warten zum Schlüpfen auf einen Wetterumschwung. Das gilt allerdings nicht für die Tigermücke. Die findet Wasser nämlich in unseren heimischen Gärten. Um die zu bekämpfen, gilt also Regentonnen abdichten und Blumentopfuntersetzer regelmäßig ausleeren.
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4: Spanien steht im Finale. Die Mannschaft hat im Halbfinale mit 2:0 gegen Topfavorit Frankreich gewonnen. Oyarzabal und Porro haben die Tore geschossen. Finalgegner wird dann Argentinien oder England. Die beiden spielen ihr Halbfinale heute Abend ab 9. Wir lüften hier in der Redaktion gerade auch nochmal durch, denn jetzt ist es noch angenehm. In Velmar haben wir gerade 17 Grad, in Gießen sind es 18. Später bekommen wir 26 bis 31 Grad, dazu viel Sonne. Allerdings gibt es auch heute wieder vereinzelt das Gewitterrisiko. Kennen wir ja schon von den letzten Tagen. Morgen dann ähnlich Sonne mit einzelnen Gewittern und das alles dann bei bis zu 34 Grad.
0: Eine Meldung habe ich im FFH Verkehrsservice in 6:02 von der A5 Frankfurt Kassel am Ohmtal-Dreieck. Kommt ihr im Moment nicht rüber zur A49 in Richtung Kassel. Der Übergang ist wegen eines LKW-Unfalls gesperrt. Am besten umfahrt ihr weiträumig über A5 und A7. So wie früher halt, bevor die A49 ausgebaut wurde.
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0: Und mit Katy Perry, Woman's World. Guten

Guten Morgen Hessen, ihr Urlauber oder Daheimbleiber oder vielleicht macht ihr ja auch zu Hause Urlaub, weil das ist ja durchaus auch eine Art, die Ferien zu verbringen, der ich durchaus zugewandt bin. Urlaub daheim, einfach mal gar nichts machen. Also für Anke ist das Alltag.

0: bei den Franzosen bei der Fußball-WM. Ausgeschieden gegen Spanien im Halbfinale. Wobei, bye-bye stimmt ja nicht. Die müssen ja noch ins kleine Finale um Platz 3. Und Spanien steht im Endspiel. Und morgen kommt ein dickes Brett ins Kino. Das Drehbuch ist 2700 Jahre alt, verfasst vom ollen Homer, die Odyssee. Und praktisch jeder Hollywood-Star spielt mit. Matt Damon, Robert Pattinson, Anne Hathaway, Tom Holland, Charlize Theron. Die Odyssee ist auch ein sehr langes Brett. Fast 3 Stunden auf ffh.de seht ihr einen sehr kurzen Trailer. Und apropos kurz, was man sonst noch über die Odyssee wissen muss, erklärt uns ffh-Kinomann Volker Wilner jetzt in gerade mal einer Minute.
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2: Matt Damon spielt König Odysseus mit Schwert und Rauschebart.
3: Wie siehst du denn aus?
2: Nach dem Trojanischen Krieg will der Odi wieder heim zur Family.
4: Nice.
2: Aber der Rückweg wird ein übles Abenteuer. Odysseus kämpft zum Beispiel gegen Götter.
5: Komm du jetzt hierher, der so ein großes Maul hat.
2: Oder gegen Zyklopen. Was eine Odyssee. Ihr kennt natürlich die Geschichte von Dichter Homer aus dem 8. Jahrhundert vor Christus.
3: Exakt.
2: Kultregisseur Christopher Nolan hatte zuletzt mit Oppenheimer 7 Oscars gewonnen.
6: Nicht schlecht. Nicht schlecht. Nicht schlecht.
2: Wahrscheinlich braucht er jetzt ein neues riesiges Regal für die nächsten Filmtrophäen. Der würde ja nie sagen,
7: ich nehme diesen Preis nicht an.
2: Und cut.
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0: ist euer FFH-Mix in der nächsten halben Stunde. Die aktuelle von Fastboy. Beautiful Life heißt die. Und dazu gibt es einen Greatest Hit aus dem Osten Deutschlands von Ende der 90er. Fast ein Jodler. Rescue Me von Bell, Book and the Candle hört ihr noch vor halb.
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7: Entscheidung über Volksbegehren zur Verkehrswende. Große Mehrheit mit Bundesregierung unzufrieden. Das Wetter sonnig und heiß, Gewitter möglich.
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7: Ich bin Sarah Maxen. Guten Morgen. Bessere Radwege und mehr Nahverkehr in Hessen. Im Streit darüber fällt heute ein wichtiges Urteil. Der Staatsgerichtshof in Wiesbaden entscheidet, ob das Volksbegehren zur Verkehrswende zulässig ist. FFH-Reporter Lorenzo Rendon Valencia.
8: 70.000 Unterschriften sammelt die Initiative vor rund 4 Jahren. Die Übergabe wird zum Spektakel. Tausende strampeln in einem riesigen Fahrradkorso über die A66 nach Wiesbaden. Ihr Ziel, ein klimaneutraler Verkehr in Hessen bis 2030. Die damalige Landesregierung stoppt das Volksbegehren allerdings. Begründung, das Land sei dafür rechtlich nicht zuständig. Das aktuelle Verkehrsministerium sieht das ähnlich, findet viele der Ziele inhaltlich aber gut.
7: Die schwarz-rote Bundesregierung steckt weiter im Umfragetief. 82% der Befragten sind mit der Arbeit der Regierung unzufrieden, zeigt das aktuelle Trendbarometer von RTL und NTV. Besonders schlecht schneidet Bundeskanzler Merz ab. Mit ihm sind sogar 85% unzufrieden. FFH-Reporterin Sojita Sowali.
9: Und der Frust ist offenbar auch in den eigenen Reihen groß. Selbst unter den Anhängern von CDU und CSU ist mehr als die Hälfte mit der Regierungsarbeit unzufrieden. Bei der SPD sind sogar fast 3/4. Dabei versucht die Koalition gerade mit einer ganzen Reihe von Reformen gegenzusteuern. Etwa bei Gesundheit, Heizen und Rente. Auch Steuerentlastungen für kleine und mittlere Einkommen sind geplant. Bislang schlägt sich das in den Umfragewerten aber nicht nieder.
7: Richtig viele Millionen für richtig alte Knochen. In New York ist ein T-Rex-Skelett für rund 44 Millionen Euro versteigert worden. Noch nie wurde bei einer Auktion so viel Geld für ein Dinosaurier-Skelett bezahlt. Der T-Rex mit dem Spitznamen Gus gilt als einer der vollständigsten weltweit. Viele Experten sehen die Versteigerung von wissenschaftlich wertvollen Skeletten aber kritisch. Und jetzt schalten wir in die einzelnen hessischen Regionen.
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10: Ich bin Sabrina Wiegand in Groß-Gerau. Ein schöner Nebeneffekt der Hitze. Es gibt aktuell kaum Mücken. Gerade am Oberrhein haben die Larven aktuell nicht genug Wasser, um zu schlüpfen. Zumindest gilt das für unsere einheimischen Arten. Xenia Augsten von der Bekämpferorganisation CAPS sagt.
11: Bei der Tigermücke ist das eben anders. Die Tigermücke ist ja eine städtische Stechmücke. Selbst in so trockenen Sommern wie jetzt findet sie dort ausreichend Brutstätten. Weil sie eben auch so tagaktiv ist, wird man halt auch häufig schon im Vormittag genährt. genervt und das geht dann halt den ganzen Nachmittag weiter.
10: Und die Hochphase dieser Art ist normalerweise im August. Deshalb gilt schon jetzt, Regentonnen abdichten und Blumenuntersetzer regelmäßig ausleeren und der Tigermücke so erst gar keine Chance geben.
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7: Die Sonne weckt viele von uns heute im FFH-Land, zum Beispiel gerade in Eichenzell bei 15 und in Bensheim bei 21 Grad. Später bekommen wir 26 bis 31 Grad und es bleibt auch meist trocken, aber auch heute gibt es vereinzelt wieder die Gewittergefahr. Morgen genauso Sonne mit einzelnen Gewittern und dann wieder bis 34 Grad.
0: 6 und 29, der FFH-Verkehrsservice mit einer Meldung von der A5 Frankfurt-Kassel. Am Umtaldreieck ist die Verbindung zur A49 in Richtung Kassel nach einem LKW-Unfall gesperrt. Da hat ein Laster heute Nacht den Aufprallschutz verschoben und die Leitplanke. Am besten fahrt ihr weiträumig über A5 und A7.
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0: Einen schönen guten Morgen am Mittwoch.

0: fünf nach halb sieben. Ich möchte später Notarzt werden, wünscht sich der 10-jährige Can aus Maintal-Bischofsheim. So weit, so hoffnungsvoll bei dem aktuellen Ärztemangel. Diesen Wunschzettel hatte Can an einen Ballon gebunden und dann steigen lassen. Und dieser Ballon ist bei FFH-Hörerin Silvia gelandet. Und wir haben dann zusammen mit euch den Absender gesucht und Can gefunden. Das habt ihr wahrscheinlich hier verfolgt. So, gestern ist Can seinem großen Traum ein Stück näher gekommen. Er ist von der ASB-Rettungswache in Karben eingeladen worden zu einem Notarzt-Schnuppertag. Und FFH-Reporterin Anne Köppen war für uns dabei.
1: Wie groß ist die Aufregung heute bei dir?
2: Sehr groß.
1: Wie viel hast du überhaupt geschlafen?
2: Eigentlich fast gar nicht.
1: Komm, dann gehen wir mal rein, würde ich sagen. Hallo. Hallo! 7 Leute sind hier.
3: Falls dann reale Einsätze zwischendurch kommen, dass die Kollegen trotzdem ausrücken können und wir hier bleiben können und uns alles in Ruhe anschauen können.
1: Can, guck mal, das ist der Christian, der hatte eine Sprachnachricht geschickt, die haben wir zusammen gehört letzte Woche. Wenn du jetzt schon mal den Notarzt höchstpersönlich vor dir stehen hast, was würdest du denn heute gerne sehen?
2: Eigentlich alles.
4: Kriegen wir hin, oder?
3: Auf jeden Fall. Viel Fragen stellen, die Autos anschauen und so ein paar Überraschungen sind dann noch eingebaut.
1: Die beiden gehen jetzt direkt raus zu den Notarztwagen und Christian erklärt Can alles, was er wissen will. Der ist auf jeden Fall super interessiert, sitzt da mit ganz großen Augen. Ich unterbreche euch mal kurz. Wie fühlt sich das jetzt gerade an, für dich hier vorne im Rettungswagen zu sitzen?
2: Irgendwie so cool auf jeden Fall.
1: Du hast gerade auch gesagt zum Christian, zum Notarzt, dass es schon echt ein cooler Beruf ist, ne?
2: Ja, also manche können ja auch kein Blut sehen. Man muss halt dann dran arbeiten, aber also ich habe schon genug Blut gesehen, auf jeden Fall.
1: Und damit du dich jetzt auch nochmal fühlst wie ein echter kleiner Notarzt, gibt's jetzt noch eine kleine Überraschung für dich, Tina. Du bist hier Wachleitung, was habt ihr euch überlegt?
5: Der Can darf jetzt einmal eine Runde um den Block fahren. Und da können wir bestimmt auch mal das Blaulicht und vielleicht auch das Horn mal ausprobieren.
2: Oha.
1: Da grinst du über beide Backen.
2: Ja.
1: Du willst direkt los, oder? Also ein sprachlos grinsender Can fährt jetzt vom Hof. Die machen jetzt gleich schön die Sirene an, wie wir im Hintergrund hören. So, ein paar Minuten später und sie sind wieder da. Can, wie war's?
2: Es war cool. Wir haben auch die Sirene einmal angemacht.
1: Mhm.
2: Es war sehr laut. Ich habe mich erstmal sogar erschreckt. Also es hat sehr viel Spaß gemacht.
0: Da fährt er hin, Dr. Can, mit Sirene. Sehr schön. Vielleicht ist er in ein paar Jahren dann wirklich Notarzt. Wir drücken ihm auf jeden Fall ganz feste die Daumen.
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0: Sorry, meine Glocke sagt 6.43 Uhr. Guten Morgen, Hessen. Im Moment noch ein frischer Mittwochmorgen mit aktuell 16 Grad in Fulda und 18 Grad in Darmstadt. Es geht heute auch nicht ganz so hoch mehr mit den Temperaturen. Meistens bleiben wir so mit 26 bis 29 knapp unter der 30 Grad Marke. Dazu auch ein paar Wolken mehr und auch örtliche Unwetter sind weiterhin möglich. In der Verkehrszentrale Deutschland sind zwei Warnmeldungen aufgelaufen bei FFH-Staupilot Nils Grunwald.
1: Achtung auf der A3 Köln-Frankfurt zum einen, zwischen Limburg-Süd und Bad Camberg läuft eine Person auf der Fahrbahn und dann nochmal Achtung auf der A44 Kassel Richtung Eisenach. Zwischen Hesse-Schlichtenau-Ost und Waldkappel liegen Metallteile auf der linken Spur. Bitte fahrt besonders vorsichtig.

0: Gleich mit Leonie, Don't Worry. Die angesagten Hits von heute im FFH-Mix mit einem Greatest Hit von Robbie Williams. Sein Beitrag zu Körperwelten. Bodies läuft noch vor 7 Uhr hier.
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7: Frau in Kelkheim auf offener Straße getötet. Spanien steht im Finale der Fußball-WM. Das Wetter viel Sonne und bis 31 Grad.
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7: Ich bin Sarah Maxen. Guten Morgen. Schreckliche Bluttat mitten in Kelkheim im Main-Taunus-Kreis. Hier wurde am Abend auf offener Straße eine Frau getötet. Der mutmaßliche Täter ist ihr Ehemann, so die Polizei. FFH-Reporter Marc Wilhelm.
8: Der Tatort liegt in der Nähe vom Marktplatz in der Innenstadt von Kelkheim an der Frankfurter Straße. Hier soll der Mann gegen 9 Uhr gestern Abend seine Frau angegriffen haben, möglicherweise mit einem Messer. Die Frau ist laut Polizei noch am Tatort gestorben. Viele Leute haben das mit ansehen müssen aus benachbarten Lokalen. Augenzeugen hätten den Angreifer überwältigt und ihn bis zum Eintreffen der Polizei festgehalten, so ein Sprecher. Bei der Festnahme wurde er verletzt. Sein Motiv und die Hintergründe der Tat seien noch unklar.
7: Kein Schiff kommt mehr rein oder raus. Die USA blockieren wieder iranische Häfen. Das teilt das zuständige Regionalkommando des US-Militärs mit. FFH-Reporterin Tina Eck.
9: Seeblockade, Angriffswellen, iranische Vergeltungsschläge und steigende Ölpreise. Der Konflikt eskaliert. In einem TV-Interview drohte Trump erneut mit der Bombardierung von Brücken und Kraftwerken im Iran nächste Woche. Zunächst sollen die massiven Angriffe auf Irans militärische Infrastruktur weitergehen. Von einer Gebühr in der Straße von Hormuz war er wieder abgerückt. Nun sollen die Golfstaaten mit Investitionen und Handel die Kosten für die Sicherung der Meerenge stemmen.
7: Eine Sondersteuer auf leere Grundstücke soll in Hessen eigentlich für neuen Wohnraum sorgen. Aber bislang haben nur ganz wenige Kommunen die Baulandsteuer eingeführt. Das zeigt eine FFH-Stichprobe. Der Bund der Steuerzahler will sie sogar abschaffen. FFH-Reporter Benjamin May.
10: Die Grundsteuer C, die gilt seit kurzem zum Beispiel in Bad Nauheim oder auch hier in Griesheim. Dort setzt der Bürgermeister drauf, dass es durch die Steuer zu einer Bebauung kommt. Daran zweifelt der hessische Bund der Steuerzahler. Besonders ins Visier nehme die Politik damit finanzstarke Bodenspekulanten. Die würden aber drauf setzen, dass Grundstücke an Wert gewinnen und sitzen eine Steuermehrbelastung vermutlich einfach aus, sagt der Steuerzahlerbund. Die Grundsteuer C treffe eher Privatleute, die ein Grundstück vielleicht irgendwann mal vererben oder bebauen wollten.
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7: Spanien steht im Finale. Die Mannschaft hat im Halbfinale mit 2:0 gegen Topfavorit Frankreich gewonnen. Oyarzabal und Porro haben die Tore geschossen. Finalgegner wird dann Argentinien oder England. Die beiden spielen ihr Halbfinale heute Abend ab 9. Und bei vielen von euch im FFH-Land werden Ventilatoren oder Klimaanlage auch heute wieder im Einsatz sein. Der Tag bringt uns nämlich wieder Sonne und 26 bis 31 Grad. Jetzt gerade ist es noch so ein bisschen frischer. Wir haben 16 Grad in Fulda und 19 in Darmstadt. Im Laufe des Tages kann es auch heute wieder vereinzelt Gewitter geben und die können auch ein bisschen doller werden. Morgen dann ähnlich Sonne mit einzelnen Gewittern, aber noch mal ein bisschen wärmer, dann bei bis zu 34 Grad.
0: Ventilator, den kenne ich, der hat fast das 3-0 gemacht gestern. So, wir schauen in die Verkehrszentrale Deutschland bei Nils Grunwald, unserem FFH-Staupiloten. Ist eine neue Warnmeldung angekommen?
11: Ja, Achtung, auf der A7 Kassel Richtung Fulda zwischen dem Kreuz Kassel Mitte und dem Dreieck Kassel Süd liegt eine Schaufel auf der Fahrbahn. Bitte fahrt hier besonders vorsichtig. Die A5 Frankfurt Kassel am Obental Dreieck ist die Abfahrt zur A49 in Richtung Kassel wegen Reparaturarbeiten nach dem LKW-Unfall immer noch gesperrt. Der Laster ist inzwischen abgeschleppt worden, aber jetzt muss die Leitplanke noch repariert werden. Das dauert voraussichtlich bis 8.30 Uhr, hat die Polizei gesagt. Ihr könnt das Gebiet weiträumig über die A5 und die A7 umfahren. Die A643 Mainz Richtung Wiesbaden zwischen Mainz-Mombach und dem Schiersteiner Kreuz. 2 Kilometer stockender Verkehr.
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0: Einen schönen Mittwochmorgen wünschen wir euch. 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

0: 5:05 über den Wolken.
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0: Ja, natürlich im See schwimmen gehen, im Kaffee sitzen, hier.
1: Einfach eine schöne Limonade, genau. Eisgekühlt.
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Schönen guten Morgen um 13 Minuten nach 7, aktuell 16 Grad in Kassel, 20 in Kriftel und 19 in Bensheim. Es geht auch nicht mehr ganz so hoch hinaus mit den Temperaturen heute. Teilweise knacken wir zwar noch die 30 Grad in den Städten oder unten im Süden, ansonsten bleiben wir knapp drunter. Ein paar Wolken mehr sind auch unterwegs, aber viel Sonne.

Guten Morgen, Hessen. Am Mittwoch, 15. Juli, da habe ich echt gedacht, das kann nicht sein. Jetzt habe ich wirklich den Verstand verloren. Neulich bin ich ICE gefahren und mein Zug hatte Verfrühung. Tatsächlich, war viel zu früh in Würzburg, ich glaube 13 Minuten zu früh. Ich wusste gar nicht, was ich mit der geschenkten Zeit anfangen soll. Viele Bahn-Statuskunden haben Angstzustände bekommen, weil die dachten, was ist denn hier los? Paralleluniversum, Raum-Zeit-Kontinuum verschoben. Zum Glück hat aber die Bahn noch mehr Punkte als Verspätungen, über die man sich herrlich auslassen kann.

0: Guten Morgen Hessen, gleich mit Tiffany Harris. Das sind die angesagten Hits von heute, Vertigo und dazu ein Greatest Hit aus den 80ern, Pat Benatar. Love is a Battlefield. Als nächstes hier in der Playlist noch vor halb.
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4: Entscheidung über Volksbegehren zur Verkehrswende. Haus in Rennerode explodiert. Das Wetter sonnig und heiß, Gewitter möglich.
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4: Ich bin Sarah Maxen. Guten Morgen. Bessere Radwege und mehr Nahverkehr in Hessen. Im Streit darüber fällt heute ein wichtiges Urteil. Der Staatsgerichtshof in Wiesbaden entscheidet, ob das Volksbegehren zur Verkehrswende zulässig ist. FFH-Reporter Lorenzo Rendon Valencia.
5: 70.000 Unterschriften sammelt die Initiative vor rund 4 Jahren. Die Übergabe wird zum Spektakel. Tausende strampeln in einem riesigen Fahrradkorso über die A66 nach Wiesbaden. Ihr Ziel, ein klimaneutraler Verkehr in Hessen bis 2030. Die damalige Landesregierung stoppt das Volksbegehren allerdings. Begründung, das Land sei dafür rechtlich nicht zuständig. Das aktuelle Verkehrsministerium sieht das ähnlich, findet viele der Ziele inhaltlich aber gut.
4: Eine heftige Explosion hat heute Nacht Rennerode im Westerwald erschüttert. In dem Ort, ganz in der Nähe der hessischen Landesgrenze, wurde ein Wohnhaus zerstört. Das zeigt auch ein Foto auf ffh.de und in unserer App. FFH-Reporter Marc Wilhelm.
6: Um 2:40 heute Nacht in der Holzbachstraße in Rennerode im Westerwaldkreis eine Explosion. Laut Polizei eine Verpuffung in einem Einfamilienhaus. Die Außenwand des Gebäudes liegt komplett in Trümmern. Das Haus ist teilweise eingestürzt. Auch an 2 Nachbarhäusern geht was kaputt, sagt die Polizei. Der 39 Jahre alte Bewohner des explodierten Hauses kommt schwer verletzt ins Krankenhaus. Wie es zu der Verpuffung kam, wird jetzt ermittelt.
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4: Ausgerechnet am Nationalfeiertag platzt für Frankreich der Traum vom WM-Titel. Das Team um Superstar Kylian Mbappé hat das Halbfinale mit 0:2 gegen Spanien verloren. Die Spanier hatten das Spiel komplett im Griff und ließen den Franzosen keine Chance. Damit steht Spanien zum ersten Mal seit 16 Jahren wieder in einem WM-Finale. Und jetzt schalten wir in die einzelnen hessischen Regionen.
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7: Ich bin Ben Huber in Östrichwinkel. Wir kennen es alle. Die Hände voll mit dem Wocheneinkauf oder einfach aus Bequemlichkeit. Parken direkt vorm Haus ist verlockend. Doch dafür gibt's hier einfach nicht genug Platz. Eine Plakataktion soll Anwohner jetzt erinnern, ihre Garagen nicht als Lagerraum, sondern als Parkplatz zu nutzen. Ich habe die Anwohner mal gefragt, wie sie die Aktion so finden.
8: Ja, das ist richtig. Die ganzen Straßen werden zugeparkt. Die Leute haben eigentlich die Vorschrift gehabt, irgendwann einen Stellplatz zu machen. Und jetzt stehen doch alle auf der Straße.
9: Ich finde, der Stadt Östrichwinkel hat andere, größere Probleme als die Garagenparken.
7: Die Gemeinde hofft trotzdem, so die Parkplatzsituation nachhaltig zu verbessern.
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4: Die Sonne weckt viele von uns heute im FFH-Land. Jetzt gerade noch so ein bisschen frischer, 18 Grad in Melsungen, 22 in Michelstadt. Später geht es hoch auf 26 bis 31 Grad und es bleibt auch meist trocken. Aber es gibt eben heute auch wieder vereinzelt die Gewittergefahr. Morgen genauso Sonne mit einzelnen Gewittern, aber dann etwas wärmer bis 34 Grad.
0: Der FFH-Verkehrsservice jetzt kommt aus der Verkehrszentrale Deutschland von Staupilot Nils Grunwald.
10: Die A5 Frankfurt-Kassel am Ohmtal-Dreieck war die Abfahrt zur A49 Richtung Kassel gesperrt nach dem LKW-Unfall. Jetzt sehen wir aber in der Kamera, da fahren wieder Fahrzeuge entlang, Autos und LKW. Die Abfahrt scheint also wieder frei zu sein. Die A67 Mönchhof-Dreieck-Darmstadt zwischen Büttelborn und dem Dreieck Darmstadt-Griesheim. 2 Kilometer Stau, die rechte Spur ist wegen Hitzeschäden am Asphalt gesperrt.
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0: Zurück in die 80er.

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1: Guten Morgen, Hessen. Kurz nach halb. Wieder ein neuer Ferientag und es ist noch nix geplant. Sehr schön. Eure Rettung naht in Form von Julia Nestle und ihren Tipps für eure Region.
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3: Zwei komplett gegensätzliche Kinder werden zu Freunden. Und als ein Kindesentführer sein Unwesen in der Gegend treibt, beginnt für die beiden ein großes Abenteuer mit kniffligen Rätseln, super spannenden Mutproben und echter Freundschaft. Rico, Oscar und die Tieferschatten seht ihr heute um 14 Uhr bei den Burgfestspielen in Bad Vilbel in dieser wunderschönen Location. Tickets gibt's online noch für 15 Euro. Und wenn ihr sagt, heute schaffe ich's nicht, keine Panik. Bis Anfang September könnt ihr das Stück noch auf der Bühne sehen bei den Burgfestspielen. Ich habe euch die Infos, den Ticketlink und die anderen Termine der Burgfestspiele auch nochmal verlinkt auf ffh.de oder über die App, wenn ihr da unterwegs seid. Ich

0: Es ist 7.41 Uhr, im Moment 17 Grad in Eschwegen, 19 in Niedernhausen und 21 Grad in Bürstadt. Die Höchstwerte liegen heute meistens unter 30 Grad, höchstens in den größeren Städten oder unten im Süden. Da steht auch mal eine 3 davor, reicht mal bis 31 Grad. Zur Sonne heute auch ein paar Wolken mehr und die Gefahr von lokalen Hitzeunwettern besteht weiter. Wie ist denn die aktuelle Verkehrslage in der Verkehrszentrale Deutschland? FFH-Staupilot Nils Grunwald.
1: Es ist mehr geworden auf der A60, Mainz in Richtung Rüsselsheim, zwischen Ginsheim-Gustavsburg und Bischofsheim. 2 Kilometer Stau aktuell an der Baustelle.
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0: Guten Morgen, Hessen. Das hört ihr in der nächsten halben Stunde in eurem FFH-Mix. Die Men Without Hats. Ja, schwitzt mal auch so im Moment mit Tüten. Aus den 80ern, Greatest Hit, The Safety Dance und dazu was Frisches von Glockenbach und Austis. Dirty Dancing, noch vor 8 Uhr.
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2: Frau in Kelkheim auf offener Straße getötet. Große Mehrheit ist unzufrieden mit Bundesregierung. Das Wetter viel Sonne und bis 31 Grad.
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2: Ich bin Sarah Maxen. Guten Morgen. Schreckliche Bluttat mitten in Kelkheim im Main-Taunus-Kreis. Hier wurde am Abend auf offener Straße eine Frau getötet. Der mutmaßliche Täter ist ihr Ehemann, so die Polizei. FFH-Reporter Marc Wilhelm.
3: Der Tatort liegt in der Nähe vom Marktplatz in der Innenstadt von Kelkheim an der Frankfurter Straße. Hier soll der Mann gegen 9 Uhr gestern Abend seine Frau angegriffen haben, möglicherweise mit einem Messer. Die Frau ist laut Polizei noch am Tatort gestorben. Viele Leute haben das mit ansehen müssen aus benachbarten Lokalen. Augenzeugen hätten den Angreifer überwältigt und ihn bis zum Eintreffen der Polizei festgehalten, so ein Sprecher. Bei der Festnahme wurde er verletzt. Sein Motiv und die Hintergründe der Tat seien noch unklar.
2: Schlechtes Zeugnis für die Bundesregierung kurz vor der Sommerpause. Obwohl die schwarz-rote Koalition gerade einige Reformen angeschoben hat, sagen in einer YouGov-Umfrage 47%, dass sie geschwächt in die freie Zeit geht. FFH-Reporterin Zoe Tasovali.
4: Der Eindruck zieht sich sogar durch die eigenen Reihen. Auch bei Anhängern von Union und SPD sagen deutlich mehr Menschen, die Regierung steht schwächer da als vorher. Und das, obwohl Schwarz-Rot in der letzten Zeit einiges auf den Weg gebracht hat, unter anderem bei Gesundheit und Heizen. Weitere Reformen bei Rente, Steuern und Arbeit sollen ja noch folgen. Wie Merz selbst die Lage einschätzt, dürfte heute bei seiner Sommerpressekonferenz eine der spannendsten Fragen werden.
2: Der Wocheneinkauf im Supermarkt hat sich in den vergangenen Jahren extrem verteuert. Die Preise für Lebensmittel sind seit Anfang 2020 um gut 36% gestiegen, also deutlich mehr als die Inflation in der Zeit. Die liegt nur bei etwa 22%, so die Zahlen des Landwirtschaftsministeriums laut Rheinischer Post. Vor allem Geflügel, Eier und Milchprodukte machten den Einkauf teurer. Mitten in der Nacht hat eine Hausexplosion Renneroth im Westerwaldkreis nahe der Grenze zu Hessen erschüttert. Teile einer Hauswand wurden dabei laut Polizei weggerissen und auch zwei Nachbarhäuser beschädigt. Der 39 Jahre alte Bewohner des Hauses wurde schwer verletzt. Wie es zur Explosion kam, ist noch unklar.
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2: Spanien steht im Finale. Die Mannschaft hat im Halbfinale mit 2:0 gegen Topfavorit Frankreich gewonnen. Oyarzabal und Porro haben die Tore geschossen. Finalgegner wird dann Argentinien oder England. Die beiden spielen ihr Halbfinale heute Abend ab 9. Viel Sonne gibt es heute im FFH-Land und dazu 26 bis 31 Grad. Jetzt gerade ist es noch ein bisschen frischer. 20 Grad haben wir in Kassel und auch in Limburg. Im Laufe des Tages kann es auch wieder vereinzelt Gewitter geben und die können auch wieder doller werden. Morgen dann ähnlich, Sonne mit einzelnen Gewittern und dann nochmal etwas wärmer bei bis zu 34 Grad.
0: 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Nils Grunwald kümmert sich jetzt um den Verkehrsservice aus der Verkehrszentrale Deutschland.
5: Die A67 Mönchhof-Dreieck Darmstadt zwischen Büttelborn und dem Dreieck Darmstadt-Griesheim. 2 Kilometer Stau. Die rechte Spur ist wegen Hitzeschäden am Asphalt gesperrt. Jetzt gibt's im Stau noch einen Unfall auf der linken Spur. Es geht also ja quasi schlangenmäßig dran vorbei. Die A46 Mainz-Wiesbaden zwischen Mainz-Bombach und dem Schiersteiner Kreuz. 2 Kilometer stockender Verkehr. Und die A661 Egelsbach-Oberursel zwischen Offenbach-Taunusring und Frankfurt-Ost. 2 Kilometer Stau. Das waren die größten Staus. Alle Infos gibt's auch für eure Strecke stockender Verkehr und die A661 Egelsbach-Oberursel zwischen Offenbach-Taunusring und Frankfurt-Ost, 2 Kilometer Stau. Das waren die größten Staus. Alle Infos gibt's auch für eure Strecke in unserer FFH-App.
0: Jetzt müssen wir mal ganz kurz nachfragen, du bist ja so der Tipper-Gott. Was hast du für heute Abend auf dem Schirm? England, Argentinien, wen siehst du vorne?
5: Tja, ich hab ja gestern schon chlorreich daneben gelegen. Ach mit so. Frankreich, Spanien. Deswegen, also ich habe heute Abend 1-1 getippt nach Verlängerung.
0: 1-1 nach Verlängerung. Aber einer, es muss ja einer weiterkommen. Wer steht im Finale gegen die Spanier? Was glaubst du? Was sagt dein Bauchgefühl?
5: England.
0: England. Wäre natürlich ein geiles England. Finale auch. Spanien, ja. England.
5: Fände ich auch.
0: Morgen sind wir schlauer, dann wissen wir Bescheid. Dankeschön, Nils Grunwald.
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0: Glockenbach und aus ist jetzt einen schönen Mittwoch.

Guten Morgen Hessen, ihr Urlauber oder Daheimbleiber oder vielleicht macht ihr ja auch zu Hause Urlaub, weil das ist ja durchaus auch eine Art, die Ferien zu verbringen, der ich durchaus zugewandt bin. Urlaub daheim, einfach mal gar nichts machen, also für Anke ist

0: Schönen Mittwochmorgen, 17 nach 8 ist es. Morgen kommt ein richtig dickes Brett in die Kinos. Die Odyssee, das Drehbuch ist saftige 2700 Jahre alt vom alten Homer. Und in der Verfilmung spielt also quasi jeder Hollywood-Star mit. Wirkliches Brett, außer Brad Pitt, der spielt nicht mit. Matt Damon, Robert Pattinson, Anne Hathaway, Tom Holland, Charlize Theron. Die Odyssee, ein sehr langes Brett auch, fast 3 Stunden. Auf ffh.de seht ihr einen minimal kürzeren Trailer. Und was ihr sonst noch wissen müsst, das erzählt euch jetzt ffh-Kinomann Volker Wilner in knapp einer Minute.
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2: Matt Damon spielt König Odysseus mit Schwert und Rauschebart.
3: Wie siehst du denn aus?
2: Nach dem Trojanischen Krieg will der Odi wieder heim zur Family.
4: Nice.
2: Aber der Rückweg wird ein übles Abenteuer. Odysseus kämpft zum Beispiel gegen Götter.
5: Komm du jetzt hierher, der so ein großes Maul hat.
2: Oder gegen Zyklopen. Was eine Odyssee. Ihr kennt natürlich die Geschichte von Dichter Homer aus dem 8. Jahrhundert vor Christus.
3: Exakt.
2: Kultregisseur Christopher Nolan hatte zuletzt mit Oppenheimer 7 Oscars gewonnen.
6: Nicht schlecht. Nicht schlecht. Nicht schlecht.
2: Wahrscheinlich braucht er jetzt ein neues riesiges Regal für die nächsten Filmtrophäen. Der würde ja nie sagen,
7: ich nehme diesen Preis nicht an.
2: Und cut.
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0: Guten Morgen Hessen, euer FFH-Mix am Mittwoch, gleich Bibi Rexha. Facebook lassen grüßen, New Religion, die angesagten Hits von heute und dazu einige gerade ruhiger. Walking in Memphis, ein Greatest Hit von Mark Cole, der läuft noch vor 8:30.
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5: Ehefrau in Kelkheim getötet, Mann festgenommen. USA blockieren Häfen im Iran. Das Wetter sonnig und heiß, Gewitter möglich.
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5: Ich bin Sarah Maxen. Guten Morgen. Mitten in der Innenstadt von Kelkheim ist am Abend eine Frau getötet worden. Ihr eigener Ehemann soll sie laut Polizei mit einer Schnittwaffe angegriffen haben. Passanten haben sofort eingegriffen, den Mann überwältigt und festgehalten. Er soll noch heute vor den Haftrichter kommen. Ein Augenzeuge der Tat sagte uns:
6: Plötzlich sehe ich da einen Mann mit einer Machete und eine Frau, die läuft so zu mir. Dann sehe ich plötzlich nur, wie er mit der Machete so in den Hals schlägt. Alles voller Blut. Ich bin um mein Leben gerannt. Sie ist so, die sind so in die gleiche Richtung gerannt wie ich. Und dann anscheinend ist sie da vorne vor der Bäckerei kollabiert.
5: Weil rund um den Tatort einige Lokale sind, haben viele Menschen die Tat mitbekommen. Seelsorger haben sich um sie gekümmert. Kein Schiff kommt mehr rein oder raus. Die USA blockieren wieder iranische Häfen. Das teilt das zuständige Regionalkommando des US-Militärs mit. FFH-Reporterin Tina Eck.
7: Seeblockade, Angriffswellen, iranische Vergeltungsschläge und steigende Ölpreise. Der Konflikt eskaliert. In einem TV-Interview drohte Trump erneut mit der Bombardierung von Brücken und Kraftwerken im Iran nächste Woche. Zunächst sollen die massiven Angriffe auf Irans militärische Infrastruktur weitergehen. Von einer Gebühr in der Straße von Hormuz war er wieder abgerückt. Nun sollen die Golfstaaten mit Investitionen und Handel die Kosten für die Sicherung der Meerenge stemmen.
5: Klimaanlagen für zu Hause sind bei vielen Deutschen inzwischen heiß begehrt. Wollte vor einem Jahr nur jeder Zehnte eine kaufen, ist es inzwischen jeder Fünfte. Das zeigt eine YouGov-Umfrage. Und es dürfte auch an der Rekordhitzewelle vor wenigen Wochen liegen. Das Problem: In vielen Geschäften sind Klimageräte und Ventilatoren teils ausverkauft. Und jetzt schalten wir in die einzelnen hessischen Regionen.
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8: Ich bin Sabrina Wiegand in Groß-Gerau. Ein schöner Nebeneffekt der Hitze: Es gibt aktuell kaum Mücken. Gerade am Oberrhein haben die Larven aktuell nicht genug Wasser, um zu schlüpfen. Zumindest gilt das für unsere einheimischen Arten. Xenia Augsten von der Bekämpferorganisation CAPS sagt:
9: Bei der Tigermücke ist das eben anders. Die Tigermücke ist ja eine städtische Stechmücke. Selbst in so trockenen Sommern wie jetzt findet sie dort ausreichend Brutstätten. Weil sie eben auch so tagaktiv ist, wird man halt auch häufig schon im Vormittag genervt. Und das geht dann halt den ganzen Nachmittag weiter.
8: Und die Hochphase dieser Art ist normalerweise im August. Deshalb gilt schon jetzt: Regentonnen abdichten und Blumenuntersetzer regelmäßig ausleeren und der Tigermücke so erst gar keine Chance geben.
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5: Die Sonne gibt schon wieder gut Gas, deswegen werden bei vielen von euch die Rollos schon wieder runtergehen, damit es nicht so heiß drinne wird. Denn heute geht es hoch auf 26 bis 31 Grad. Jetzt gerade noch ein bisschen frischer. Wir haben 21 Grad in Velmar und in Groß-Gerau. Im Laufe des Tages kann es dann auch wieder vereinzelt Gewitter geben und die können auch ein bisschen doller werden. Morgen ähnlich Sonne mit einzelnen Gewittern. Dann noch mal ein bisschen wärmer als heute, bis zu 34 Grad.
0: Der FFH-Verkehrsservice in der Verkehrszentrale Deutschland, Nils Grunwald. Bei dir ist nicht so viel los im Moment, Gott sei Dank.
10: Nee, nicht wirklich. Und der Stau auf der A67 Mönchhof-Dreieck-Darmstadt wird wahrscheinlich auch gleich weg sein, denn zwischen Büttelborn und dem Dreieck Darmstadt-Griesheim ist nicht nur die Unfallstelle geräumt, nein, auch die Hitzeschäden am Asphalt wurden behoben. Alle Spuren sind wieder frei.
0: Ja, ich darf dir übrigens sagen, du hast ja gesagt, England kommt heute Abend weiter im zweiten Halbfinale. Ja. Ich habe mir den Tipp von dir eingeholt und du weißt natürlich, was ich dann gemacht habe. Ich habe all mein Geld auf Argentinien gesetzt.
10: Natürlich. Ja. Aber du wirst es bisher nicht bereuen.
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0: Sagt der Mann, der gestern Abend auf Frankreich getippt hat, ja.

0: 5 nach 9. Baby Rexha, New Religion. Und im Original ist das natürlich Insomnia von Faithless, nicht von Facebook, wie ich vorhin fälschlicherweise behauptet habe. Das sind die Hitzeschäden bei mir. Es tut mir leid, die Autobahnmeisterei ist bereits unterwegs. Oder der Notarzt. Ich möchte später Notarzt werden, ist der Wunsch vom 10-jährigen Chan aus Maintal-Bischofsheim. Das ist relativ hoffnungsvoll, ist ja Ärztemangel im Moment. Und diesen Wunschzettel, ich will Notarzt werden, hatte Chan an einen Ballon gebunden und den steigen lassen. Und der ist runtergekommen bei FFH-Hörerin Silvia. Wir haben dann zusammen mit euch den Absender gesucht und Chan gefunden. Ihr habt es wahrscheinlich hier verfolgt. So, und gestern ist Chan seinem großen Traum ein Stück näher gekommen. Er ist von der ASB-Rettungswache in Karben eingeladen worden zu einem Notarzt-Schnuppertag. Und FFH-Reporterin Anne Köppen durfte mitschnuppern.
1: Wie groß ist die Aufregung heute bei dir?
2: Sehr groß.
1: Wie viel hast du überhaupt geschlafen?
2: Eigentlich fast gar nicht.
1: Komm, dann gehen wir mal rein, würde ich sagen. Hallo!
3: Hallo!
1: 7 Leute sind hier.
4: Falls dann reale Einsätze zwischendurch kommen, dass die Kollegen trotzdem ausrücken können und wir hier bleiben können und uns alles in Ruhe anschauen können.
1: Can, guck mal, das ist der Christian, der hatte eine Sprachnachricht geschickt, die haben wir zusammen gehört letzte Woche. Wenn du jetzt schon mal den Notarzt höchstpersönlich vor dir stehen hast, was würdest du denn heute gerne sehen?
2: Eigentlich alles.
3: Kriegen wir hin, oder?
4: Auf jeden Fall. Viel Fragen stellen, die Autos anschauen und so ein paar Überraschungen sind dann noch eingebaut.
1: Die beiden gehen jetzt direkt raus zu den Notarztwagen und Christian erklärt Chan alles, was er wissen will. Der ist auf jeden Fall super interessiert, sitzt da mit ganz großen Augen. Ich unterbreche euch mal kurz. Wie fühlt sich das jetzt gerade an, für dich hier vorne im Rettungswagen zu sitzen?
2: Irgendwie so cool auf jeden Fall.
1: Du hast gerade auch gesagt zum Christian, zum Notarzt, dass es schon echt ein cooler Beruf ist, ne?
2: Ja, also manche können ja auch kein Blut sehen. Man muss halt dann dran arbeiten, aber also ich habe schon genug Blut gesehen, auf jeden Fall.
1: Und damit du dich jetzt auch nochmal fühlst wie ein echter kleiner Notarzt, gibt's jetzt noch eine kleine Überraschung für dich. Tina, du bist hier Wachleitung. Was habt ihr euch überlegt?
5: Der Can darf jetzt einmal eine Runde um den Block fahren. Und da können wir bestimmt auch mal das Blaulicht und vielleicht auch das Horn mal ausprobieren.
2: Oha.
1: Da grinst du über beide Backen.
2: Ja.
1: Du willst direkt los, oder? Also ein sprachlos grinsender Can fährt jetzt vom Hof. Die machen jetzt gleich schön die Sirene an, wie wir im Hintergrund hören. So, ein paar Minuten später und sie sind wieder da. Can, wie war's?
2: Es war cool. Wir haben auch die Sirene einmal angemacht.
1: Mhm.
2: Es war sehr laut. Ich habe mich erstmal sogar erschreckt. Also es hat sehr viel Spaß gemacht.
0: Dr. Can, bitte in die Notaufnahme. Heißt es hoffentlich dann in ein paar Jahren, wenn Can tatsächlich Notarzt geworden ist. Ich drücke ihm auf jeden Fall ganz fest die Daumen.
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0: Es ist 8:45. Guten Morgen, Hessen bei FFH. Morgen können es wieder deutlich über 30 Grad werden. Heute liegen die Höchsttemperaturen meistens unter 30 Grad. Vor allen Dingen bei euch in Nord- und Osthessen. In den größeren Städten oder weiter unten im Süden, da steht auch heute wieder die 3 davor. Zur Sonne auch ein paar Wolken mehr heute und Gefahr von lokalen Hitzeunwettern gibt's weiterhin. Aktuell haben wir 19 Grad in Eichenzell, 20 sind's in Marburg und 22 Grad in Gernsheim. Zwei Warnmeldungen aufgelaufen bei Nils Grunwald in der Verkehrszentrale Deutschland.
1: Achtung auf der A66 Fulda Richtung Hanau zwischen Flieden und Schnüchtern Nord läuft eine Entenfamilie über die Fahrbahn. Bitte fahrt ihr unbedingt in beiden Richtungen vorsichtig. Und nochmal Achtung auf der A67 Mönchhof-Dreieck-Darmstadt zwischen dem Rüsselsheimer Dreieck und Groß-Gerau liegt ein Müllsack auf der Fahrbahn. Bitte passt auch hier auf.

0: dazu Boygroup-Musik aus den 90ern. Love is everywhere, caught in the act, laufen als nächstes hier noch vor 9 Uhr.
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6: Frau in Kelkheim auf offener Straße getötet. Große Mehrheit ist unzufrieden mit Bundesregierung. Das Wetter viel Sonne und bis 31 Grad.
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6: Ich bin Sarah Maxen. Guten Morgen. Schreckliche Bluttat mitten in Kelkheim im Main-Taunus-Kreis. Hier wurde am Abend auf offener Straße eine Frau getötet. Der mutmaßliche Täter ist ihr Ehemann, so die Polizei. FFH-Reporter Marc Wilhelm.
7: Der Tatort liegt in der Nähe vom Marktplatz in der Innenstadt von Kelkheim an der Frankfurter Straße. Hier soll der Mann gegen 9 Uhr gestern Abend seine Frau angegriffen haben, möglicherweise mit einem Messer. Die Frau ist laut Polizei noch am Tatort gestorben. Viele Leute haben das mit ansehen müssen aus benachbarten Lokalen. Augenzeugen hätten den Angreifer überwältigt und ihn bis zum Eintreffen der Polizei festgehalten, so ein Sprecher. Bei der Festnahme wurde er verletzt. Sein Motiv und die Hintergründe der Tat seien noch unklar.
6: Schlechtes Zeugnis für die Bundesregierung kurz vor der Sommerpause. 47% sagen in einer YouGov-Umfrage, dass die schwarz-rote Koalition geschwächt in die freie Zeit geht. FFH-Reporterin Zoe Tasovali.
8: Der Eindruck zieht sich sogar durch die eigenen Reihen. Auch bei Anhängern von Union und SPD sagen deutlich mehr Menschen, die Regierung steht schwächer da als vorher. Und das, obwohl Schwarz-Rot in der letzten Zeit einiges auf den Weg gebracht hat, unter anderem bei Gesundheit und Heizen. Weitere Reformen bei Rente, Steuern und Arbeit sollen ja noch folgen. Wie Merz selbst die Lage einschätzt, dürfte heute bei seiner Sommerpressekonferenz eine der spannendsten Fragen werden.
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6: Spanien hat das Halbfinale mit 2:0 gegen Top-Favorit Frankreich gewonnen. Am Sonntag geht es für die Spanier dann im Finale gegen Argentinien oder England. Und da gibt es nicht nur großen Fußball, sondern auch eine Riesenshow mit Megastars wie Madonna, Shakira und Justin Bieber. Deswegen soll die Halbzeitpause auch nicht nur 15 Minuten gehen, sondern deutlich länger, berichten mehrere Medien jetzt. Demnach wird sie auf bis zu einer halben Stunde verlängert. Die FIFA hat sich dazu noch nicht geäußert.
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6: Der Wocheneinkauf im Supermarkt hat sich in den vergangenen Jahren extrem verteuert. Die Preise für Lebensmittel sind seit Anfang 2020 um gut 36% gestiegen, also deutlich mehr als die Inflation in der Zeit. Die liegt nur bei etwa 22%, so die Zahlen des Landwirtschaftsministeriums laut Rheinischer Post. Vor allem Geflügel, Eier und Milchprodukte machten den Einkauf teurer. Schauen wir noch zur Frankfurter Börse. Da wird der DAX zum Start in den Handel 0,3% im Minus erwartet.
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6: Viel Sonne gibt es heute im FFH-Land und dazu 26 bis 31 Grad. Jetzt gerade noch so ein bisschen frischer. 21 Grad haben wir in Gelnhausen und in Bad Hersfeld. Im Laufe des Tages kann es auch wieder vereinzelt Gewitter geben und die können auch wieder doller werden. Morgen ähnlich, Sonne mit einzelnen Gewittern. Dann nochmal etwas wärmer als heute, bis zu 34 Grad.
10: Der FFH-Verkehrsservice Staupilot Nils Grunwald in der Verkehrszentrale Deutschland hat gerade mal eine einzige Meldung.
11: Jawohl, die B49 Limburg Richtung Gießen und die hat es auch in sich. Vollsperrung aktuell zwischen Leuenbiskirchen und Tiefenbach wegen Bauarbeiten. Das Ganze dauert bis heute Nachmittag 14.30 Uhr. Aktuell 2 Kilometer Stau, deswegen bitte fahrt ab Löhnberg parallel über die Landstraße nach Leuen.
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10: Und mit Caught in the Air.

0: nach neun ist es. Guten Morgen. Taylor Swift und Opa Leid. Ja, theoretisch kann sich auch mit deinem Opa hier anmelden.
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0: Moin nach Baunatal, 19 Grad aktuell, im Rottgau sind es 22 und von heute Vormittag bis heute Abend bleibt es meistens sonnig und trocken. Ein paar Wolken dazwischen, lokale Schauer oder Hitzegewitter sind weiter möglich. Temperaturen 27 bis 31 Grad weiter oben in Rhön, Meißner oder Taunus nur 25 und morgen soll es dann wieder ein bisschen heißer werden. Wir haben eine aktuelle Warnmeldung auf den Straßen, FFH-Staupilot Nils Grunwald.
1: Achtung auf der A5 Kassel-Frankfurt zwischen Alsfeld-Ost und Alsfeld-West liegen Metallteile auf der Fahrbahn. Bitte fahrt hier besonders vorsichtig.

Guten Morgen, Hessen. Am Mittwoch, 15. Juli, da habe ich echt gedacht, das kann nicht sein. Jetzt habe ich wirklich den Verstand verloren. Neulich bin ich ICE gefahren und mein Zug hatte Verfrühung. Tatsächlich, war viel zu früh in Würzburg, ich glaube 13 Minuten zu früh. Ich wusste gar nicht, was ich mit der geschenkten Zeit anfangen soll. Viele Bahn-Statuskunden haben Angstzustände bekommen, weil die dachten, was ist denn hier los? Paralleluniversum, Raum-Zeit-Kontinuum verschoben. Zum Glück hat aber die Bahn noch mehr Punkte als Verspätungen, über die man sich herrlich auslassen kann. Ja.

0: Gleich geht's zurück ins Jahr 1982. Just an Illusion. Imagination, die Greatest Hits aus den 80ern. Und dazu was deutlich Aktuelleres. Heißt Heavy Metal, ist aber kein Heavy Metal, sondern Heavy Metal Love, Two Colors, noch vor 9:30.
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0: Und bei Staupiloten Nils Grunwald in der Verkehrszentrale Deutschland ist einiges dazugekommen.
7: Jawohl, Achtung auf der A66 Wiesbaden-Frankfurt. Zwischen Wiesbaden-Nordenstadt und Wallau liegen mehrere Plastikteile auf der Fahrbahn. Bitte fahrt hier besonders vorsichtig. Dann vor allem jetzt wieder viel los auf der A661. Einmal Egelsbach Richtung Oberursel. Zwischen Offenbach-Taunusring und Frankfurt-Ost stockt es 2 Kilometer. Und in der Gegenrichtung auf der A661 zwischen dem Bad Homburger Kreuz und Frankfurt-Heddernheim. 2 Kilometer Stau wegen Mehrarbeiten auf der rechten Spur. Das Ganze da in der Dauerbaustelle. Und die B49 Limburg in Richtung Gießen. Vollsperrung zwischen Leuenbierskirchen und Tiefenbach wegen Bauarbeiten bis heute Nachmittag 14.30 Uhr. Aktuell 2 Kilometer Stau. Außerdem kurz vor Löhnberg jetzt ein defektes Auto auf der rechten Spur. Bitte fahrt ab Löhnberg über die parallel verlaufende Landstraße.
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0: 3 Minuten vor 10 ist es. Guten Morgen zusammen.

0: Guten Morgen Hessen, kurz nach halb, wieder ein neuer Ferientag und es ist noch nichts geplant. Sehr schön, eure Rettung naht in Form von Julia Nestle und ihren Tipps für eure Region.
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2: Zwei komplett gegensätzliche Kinder werden zu Freunden. Und als ein Kindesentführer sein Unwesen in der Gegend treibt, beginnt für die beiden ein großes Abenteuer mit kniffligen Rätseln, super spannenden Mutproben und echter Freundschaft. Rico, Oskar und die Tieferschatten seht ihr heute um 14 Uhr bei den Burgfestspielen in Bad Vilbel in dieser wunderschönen Location. Tickets gibt's online noch für 15 Euro. Und wenn ihr sagt, heute schaffe ich's nicht, keine Panik. Bis Anfang September könnt ihr das Stück noch auf der Bühne sehen bei den Burgfestspielen. Ich habe euch die Infos, den Ticketlink und die anderen Termine der Burgfestspiele auch nochmal verlinkt auf ffh.de oder über die App, wenn ihr da unterwegs seid. Ich wünsche viel Spaß.
0: 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Guten Morgen um 9.38 Uhr nochmal.

0: Hitradio FFH hier. Mitte der 80er, da hat Lionel Richie den Auftrag bekommen, schreib doch mal einen Song für den Film White Nights. Und das Einzige, was er nicht gemacht hat, den Filmtitel überhaupt in dem Song zu erwähnen. Den Filmproduzenten, denen war es komplett egal, die waren so begeistert von Say You, Say Me. Gleich der FFH Greatest Hits hier bei uns. Und noch vor 10 im FFH Mix angesagter Power Sound von Pink. Dranbleiben lohnt sich also.
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6: Ehefrau in Kelkheim getötet, Mann festgenommen. Viele wollen eine Klimaanlage, die sind aber rar. Das Wetter sonnig und heiß, Gewitter möglich.
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6: Ich bin Sarah Maxen, guten Tag. Mitten in der Innenstadt von Kelkheim ist am Abend eine Frau getötet worden. Ihr eigener Ehemann soll sie laut Polizei mit einer Schnittwaffe angegriffen haben. Passanten haben sofort eingegriffen, den Mann überwältigt und festgehalten. Er soll noch heute vor den Haftrichter kommen. Ein Augenzeuge der Tat sagte uns:
7: Plötzlich sehe ich da einen Mann mit einer Machete und eine Frau, die läuft so zu mir. Dann sehe ich plötzlich nur, wie er mit der Machete so in den Hals schlägt. Alles voller Blut. Ich bin um mein Leben gerannt. Sie ist so, die sind so in die gleiche Richtung gerannt wie ich. Und dann anscheinend ist sie da vorne vor der Bäckerei kollabiert.
6: Kein Schiff kommt mehr rein oder raus. Die USA blockieren wieder iranische Häfen, so das US-Militär. Außerdem droht US-Präsident Trump dem Iran mit massiven Angriffen. Sollte das Land nicht an den Verhandlungstisch kommen, will er kommende Woche alle Brücken und Kraftwerke dort zerstören lassen, sagte Trump bei Fox News. Eine Sondersteuer auf leere Grundstücke soll in Hessen eigentlich für neuen Wohnraum sorgen. Aber bislang haben nur ganz wenige Kommunen die Baulandsteuer eingeführt. Das zeigt eine FFH-Stichprobe. FFH-Reporter Benjamin May.
8: Die Grundsteuer C, die gilt seit kurzem zum Beispiel in Bad Nauheim oder auch in Griesheim. Dort spricht Bürgermeister Krebs-Wetzel von einem angespannten Wohnungsmarkt. Die Steuer, die solle einen Lenkungsanreiz setzen, also dass es zu einer Bebauung kommt. Rund 300 unbebaute Grundstücke habe die Stadt im Blick, ob und wie schnell da wirklich gebaut werden würde, offen.
6: Benjamin, der Bund der Steuerzahler in Hessen warnt Kommunen ja sogar vor der Einführung der Sondersteuer und fordert die Abschaffung. Warum das denn?
8: Ja, weil das Kosten-Nutzen-Verhältnis nicht passe. Die nötigen Infos zusammentragen, das sei ein Riesenaufwand für die Kommunen. Besonders ins Visier nehme die Politik finanzstarke Bodenspekulanten. Die würden aber darauf setzen, dass Grundstücke an Wert gewinnen und sitzen so eine Steuermehrbelastung einfach aus, so der Steuerzahlerbund. Die Grundsteuer C treffe eher Privatleute, die ein Grundstück vielleicht irgendwann mal bebauen oder vererben wollen.
6: Klimaanlagen für zu Hause sind bei vielen Deutschen inzwischen heiß begehrt. Wollte vor einem Jahr nur jeder 10. eine kaufen, ist es inzwischen jeder 5., zeigt eine YouGov-Umfrage. Das dürfte auch an der Rekordhitzewelle vor wenigen Wochen liegen. Das Problem: In vielen Geschäften sind Klimageräte und Ventilatoren teils ausverkauft.
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0: Ja, heute könnten wir eine Klimaanlage mal wieder gebrauchen. Teilweise wirklich auch wieder heiß, 26 bis 31 Grad. Es kann auch mal kurze Unwetter geben, ansonsten scheint viel die Sonne, so ein paar Wolken sind auch am Start. Das ist der FFH-Verkehrsservice. Achtung auf der A66, Frankfurt Richtung Wiesbaden. Zwischen Hattersheim und Hofheim, hier liegt ein Karton auf der Fahrbahn. Bitte passt auf euch auf. Die A661, Oberursel-Egelsbach. Zwischen dem Bad Homburger Kreuz und Frankfurt-Herdernheim, 2 Kilometer Stau. In der Baustelle laufen aktuell Mäharbeiten. Und deswegen könnt ihr auch nicht runter in Frankfurt-Herdernheim und Frankfurt-Eckenheim. Wer abfahren möchte, bitte nutzt Frankfurt-Niedereschbach. Die B49, Limburg-Gießen, ist voll gesperrt zwischen Leun bis Kirchen und Tiefenbach. Da wird gebaut, wahrscheinlich bis heute Nachmittag so 2:30. Aktuell hier 2 Kilometer Stau. Fahrt doch am besten ab Löhnberg über die parallel verlaufende Landstraße. Und hier nicht zu schnell fahren. Geblitzt wird in Baunatal, Birkenallee in beiden Richtungen. Dimitri, Dankeschön fürs Melden. Und habt ihr noch einen Blitzer? Ruft mich gerne an. 069 19 72 5.
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0: Ich würde es wahrscheinlich so ein kleines bisschen anders sagen. Aber ja, Stefan aus Ankestanke hat irgendwie recht. In seinem Auto teilt er ja immer gerne mal aus. Und heute hat er sich auf alle eingeschossen, die sich nicht an die Rettungsgasse halten. Neue Folge unserer Comedy nach Ankestanke in 10 Minuten.

0: Ärger. Läuft bei der Arbeit. 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Wichtige Verkehrsmeldung für euch. Achtung auf der A661 Egelsbach in Richtung Oberursel. Zwischen Neu-Isenburg und dem Offenbacher Kreuz. Hier liegt eine große Plane auf der Fahrbahn. Bitte passt hier auf euch auf. Bis jetzt hatte ich beim Autofahren immer nur Angst vor so Baumstammlastern, die vor mir fahren. Oh Gott, habt ihr das auch? Kennt ihr das? Man weiß ja nie. 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
2: Sag mal, geht's noch, du Chromosomenscherz? Bei 20 Sachen auf der Autobahn und Stau voraus bildet man eine Rettungsgasse. Aber was willst du bei so einem Schnarchvogel mit hochgeklapptem Polokragen, Ray-Ban-Gesichtsverglasung und tiefer gelegtem Dreier BMW auch erwarten? Sie ist halt nicht jedermanns Sache. Die Bildung.
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0: Taylor Swift hier bei Hitradio FFH. Versteht ihr jedes Wort, was die Künstler hier bei uns im FFH-Mix singen? Ich auf gar keinen Fall. Gerade zum Beispiel, wenn man im Autoradio hört, ne? Mit Fenster auf. Da höre ich ja noch nicht mal meinen Beifahrer. Zum Glück auch manchmal. Aber das Gute ist, wir haben Anne hier bei uns im FFH-Team. Sie kann singen und vor allem kann sie Englisch, also das Englische ins Deutsche übersetzen. Die tolle Message hinter dem neuen angesagten Hit von Olivia Dean gleich.
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0: Eine Meldung habe ich für euch von der A661 Oberursel-Egelsbach. Da ist ja die Baustelle zwischen dem Markt-Homburger Kreuz und Frankfurt-Heddernheim. 2 Kilometer Stau, aber nicht nur wegen der Baustelle, sondern in der Baustelle finden jetzt noch Mäharbeiten statt. Dadurch dauert es da ein bisschen für euch. Die Abfahrten Frankfurt-Heddernheim und Frankfurt-Eckenheim sind gerade dicht. Wenn ihr dort abfahren möchtet, bitte am besten über Frankfurt-Niedereschbach fahren. Wo wird geblitzt?
6: Hallo Johann, hier ist Herbert. Ich habe einen gesehen zwischen Münzenberg-Oberhörgern und Eberstadt-Lich, also Lich-Eberstadt. Mhm. Und zwar kurz vor der Abfahrt Münzenberg. 70er-Zone ist es.
0: Du hast ihn gesehen, jetzt aber auch die Frage, hat der Blitzer dich gesehen?
6: Nee, hat er mich nicht. Ich habe ihn gesehen, aber ich bin nur 50 gefahren, weil ich da abbiegen wollte.
0: Alles richtig gemacht, danke dir fürs Melden.
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0: Habt ihr noch einen Blitzer? 069 19 72 5.
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habt einen entspannten und hoffentlich stressfreien Mittwochvormittag mit uns. Hier ist Hitradio FFH. Agathe Bauer statt I've Got The Power. Ich glaube, kein anderer Song wird so oft so falsch mitgesungen wie der von Snap. Aber wisst ihr was? Das passiert euch ab sofort nicht mehr. Anne Köppen aus dem FFH-Team übersetzt für euch ja unsere angesagten Hits von Englisch auf Deutsch. Und jetzt wisst ihr auch, worum es in So Easy, ach, ich finde ihn so schön, von Olivia Dean wirklich geht.

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1: Ich bin Simone Gutballett. Guten Tag. Bessere Radwege und mehr Nahverkehr in Hessen. Im Streit darüber fällt jetzt gleich ein wichtiges Urteil. Der Staatsgerichtshof in Wiesbaden entscheidet, ob das Volksbegehren zur Verkehrswende zulässig ist. FFH-Reporter Lorenzo Rendon Valencia.
2: 70.000 Unterschriften sammelt die Initiative vor rund 4 Jahren. Die Übergabe wird zum Spektakel. Tausende strampeln in einem riesigen Fahrradkorso über die A66 nach Wiesbaden. Ihr Ziel, ein klimaneutraler Verkehr in Hessen bis 2030. Die damalige Landesregierung stoppt das Volksbegehren allerdings. Begründung, das Land sei dafür rechtlich nicht zuständig. Das aktuelle Verkehrsministerium sieht das ähnlich, findet viele der Ziele inhaltlich aber gut.
1: Die anstehenden Landtagswahlen im Osten, die Kriege im Iran und der Ukraine und die geplanten Reformen. Darüber dürfte es unter anderem bei der Sommerpressekonferenz von Kanzler Merz heute gehen. Die Umfragewerte für Merz und die schwarz-rote Bundesregierung sind weiter schlecht. 82% der Befragten sind mit ihrer Arbeit unzufrieden, zeigt das aktuelle Trendbarometer von RTL und NTV. Schrecklicher Baggerunfall in Schauenburg in Nordhessen. Als der Fahrer auf ein Firmengelände abbiegen will, erfasst er eine 7-Jährige auf ihrem Fahrrad. Sie wird lebensgefährlich verletzt, sagt die Polizei. Ihre Eltern müssen alles mit ansehen. Sie fuhren direkt hinter ihrer Tochter. Wer fürs Studium von zu Hause auszieht, gibt sein Geld oft direkt wieder für die Miete aus. Im Schnitt fressen die Wohnkosten mehr als die Hälfte des Budgets. Laut Statistischem Bundesamt sind knapp 2/3 der Studierenden dadurch finanziell überlastet. Die meisten finanzieren sich durch Nebenjobs, haben im Monat aber trotzdem nicht mal 1.000 Euro zur Verfügung.
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1: Argentinien oder England, wer schafft es noch ins Finale? Das entscheidet sich heute Abend. Gegner am Sonntag ist Spanien. Und im Finale gibt es dann nicht nur großen Fußball, sondern auch eine Riesenshow mit Megastars wie Madonna, Shakira und Justin Bieber. Deswegen soll die Halbzeitpause auch nicht nur 15 Minuten dauern, sondern deutlich länger, berichten mehrere Medien jetzt. Demnach wird sie auf bis zu eine halbe Stunde verlängert. Die FIFA hat sich dazu noch nicht geäußert.
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3: 26 bis allerhöchstens später 31 Grad im FFH-Land, jetzt aktuell 23 in Wehrheim am Freibad. Dazu viel Sonne, ein paar Wolken und auch Gewitter sind wieder möglich. Das ist der FFH-Verkehrsservice. Wir starten mit der A3 Frankfurt-Köln. Zwischen Niedernhausen und Edstein, 3 Kilometer stockender Verkehr. Hier wird gebaut auf den beiden linken Spuren. Das ist eine Tagesbaustelle. Da werden Hitzeschäden im Asphalt ausgebessert. Fahrt hier am besten auch langsam dran vorbei. Und die A661 Oberursel-Egelsbach. Zwischen dem Bad Homburger Kreuz und Frankfurt-Heddernheim, 2 Kilometer Stau. In der Baustelle, ja, die kennen wir alle. Da laufen aktuell auch noch Mäharbeiten. Dadurch dauert es länger und auch die Abfahrten Eckenheim und Heddernheim sind nicht erreichbar. Fahrt am besten über Niedereschbach. Wo wird geblitzt? Am Ortsausgang von Weidenhausen in Richtung Rechtenbach. 30 dürft ihr fahren, hat uns Alexandra gemeldet. Und wenn ihr noch Blitze habt, dann ruft mich gerne an. 069 19 72 5.
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3: Hallo, hallo.

Hier kommen für euch die Top 3 der unerreichbarsten Orte der Welt. St. Helena, der Südpol und Rüdesheim. Hier ist jetzt Radio FFH. Liebe Rüdesheimer, was ist denn los bei euch? Erst werdet ihr ja komplett vom Bahnverkehr abgeschnitten und jetzt kommt schon die nächste Hiobsbotschaft. Seit Freitag wird die Bahnstrecke ja komplett generalsaniert auf der rechten Rheinseite. Da geht monatelang gar nichts. Und ab heute ist der Bahnübergang in Rüdesheim auf der B42 auch noch für 2 Wochen voll gesperrt. Da wird was an den Gleisen gebaut und das ist ja nicht irgendeine Straße. Das ist ja die Straße in Rüdesheim. Eine Umleitung, die ist aber für euch ausgeschildert. Ihr kommt schon vorbei, dauert aber alles natürlich länger als sonst. Jetzt gibt's aber einen Hoffnungsschimmer. Wenn's weiter so trocken bleibt, dann könnt ihr bald einfach zu Fuß über den Rhein laufen. Geht schneller. We

0: Hier ist Hitradio FFH. Und nicht nur wir schwitzen bei der Hitze, auch die Superstars aus dem FFH-Mix. DJ Lost Frequencies zum Beispiel, der legt ja immer auf den größten Festivals der Welt auf. Vor allem im Sommer. Der mag's aber lieber ein bisschen kühler.
1: It's like when the sun comes in, it's not really rainy, but like it's cold, but there is a nice sun. That's, I think it's one of my favorite moments of the year.
0: Er liebt es also, wenn die Sonne scheint, aber es draußen kühl ist. Das hat er uns im FFH-Interview erzählt. Tja, das Leben ist halt kein Wunschkonzert. Back to you, sein angesagter Hit, gleich für euch im FFH-Mix.
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0: Wir starten mal mit der A3 Würzburg-Frankfurt. In der Abfahrt Seligenstadt, da steht ein kaputter LKW, fahrt ihr am besten vorsichtig dran vorbei. Und dann nochmal die 3 Frankfurt-Köln zwischen Niedernhausen und Itzstein-Tagesbaustelle auf den beiden linken Spuren. Deswegen hier 2 Kilometer Stau. Da werden Hitzeschäden im Asphalt ausgebessert. Fahrt am besten vorsichtig da zwischen Niedernhausen und Itzstein. Und die A661 Oberursel Richtung Egelsbach, da ist ja die Baustelle zwischen dem Bad Homburger Kreuz und Frankfurt-Herdernheim. Deswegen hier 2 Kilometer Stau. Aber nicht nur wegen der Baustelle, sondern in der Baustelle finden gerade noch Mäharbeiten statt, auf der rechten Spur. Dadurch ist die Abfahrt Frankfurt-Eckenheim gerade für euch nicht erreichbar. Wenn ihr da abfahren wollt, dann bitte über Frankfurt-Niedereschbach fahren. Wo wird geblitzt? In Korbach, Friedrichstraße, hat uns Luca gemeldet. Und habt ihr noch einen Blitzer? Meldet den gerne 069 19 72 5.
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0: Habt einen tollen Mittwochvormittag. Ich bin Johann Kurzberg.
14: Johann mit einem N.
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alle Farben und gleich im FFH-Mix Blondie für euch. 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

0: Kurz vor der Mittagspause läuft Hitradio FFH. Sie wollten einen einfachen Popsong schreiben mit einer Melodie, die so ein bisschen an die Beatles erinnert. Und rausgekommen ist der hier. That's All. Der FFH Greatest Hits von Genesis. Spiele ich uns gleich hier im FFH Mix. Und angesagter Sound kommt von DJ Alesso und Superstar Katy Perry. When I'm Gone läuft noch vor 12.
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5: Volksbegehren zur Verkehrswende endgültig gescheitert. Noch keine Neuzugänge bei der Eintracht. Das Wetter, mal Wolken, mal Sonne, bis 31 Grad.
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5: Ich bin Simone Gutbellet, guten Tag. Noch nie hatte ein Volksbegehren in Hessen Erfolg, auch das zur Verkehrswende nicht. Das hat der Staatsgerichtshof gerade geurteilt und damit die Entscheidung der Landesregierung bestätigt. Mehrere Verbände hatten sich mit dem Volksbegehren für mehr Radwege und besseren Nahverkehr stark gemacht. FFH-Reporterin Sabrina Wiegand.
6: Ein Teil des Volksbegehrens muss ein konkreter Gesetzentwurf sein und der hat inhaltliche Fehler, sagt das Gericht. Beispielsweise sind Teile der Forderung gar keine Aufgabe für Hessen, sondern für den Bund. Wir sind enttäuscht, aber nicht entmutigt, sagt mir der Verkehrsclub Deutschland. Sie wollen trotzdem weitermachen und prüfen jetzt auf welchem Weg. Vor 4 Jahren hatten Fahrrad-, Fußgänger- und Umweltverbände in einem spektakulären Fahrradkorso über die Autobahn die notwendigen Unterschriften nach Wiesbaden gebracht und wurden da als nicht verfassungskonform abgelehnt.
5: US-Präsident Trump droht erneut dem Iran. Nächste Woche würden alle Kraftwerke und Brücken zerstört, sagte er dem US-Sender Fox News. Es sei denn, der Iran komme an den Verhandlungstisch und verhandle. Zuletzt hatten die USA wieder Luftangriffe auf den Iran geflogen. Der reagierte mit Attacken auf US-Ziele in Jordanien, Kuwait und Bahrain. Die Übergabe erfolgte an der Autobahn. Tschechien hat die verurteilte Rechtsextremistin Liebig nach Deutschland ausgeliefert. Nun soll Liebig nach Justizangaben in das Frauengefängnis im sächsischen Chemnitz gebracht werden. Eigentlich sollte sie ihre Haft dort schon vor knapp einem Jahr antreten, war dann aber geflohen und später in Tschechien gefasst worden. Heute dürfen die Fans nochmal zuschauen beim öffentlichen Training von Eintracht Frankfurt, bevor es nächste Woche ins Trainingslager im Chiemgau geht. Neuzugänge bekamen die rund 2000 Fans allerdings keine zu Gesicht. FFH-Reporterin Sonja Pahl ist für uns vor Ort.
7: 3 Neuzugänge sollen in den nächsten Tagen endlich kommen, darunter auch Noel Aseko vom FC Bayern München. Der U21-Nationalspieler soll die vakante Sechserposition füllen bei der Eintracht. Auf der Abgangsseite tut sich bisher auch weiter nichts. Trainer Hütter muss deshalb hier heute 24 Spieler bespaßen. Spannend dabei, der Frankfurter Fußballgott Alex Meyer, der jetzt ja zum Trainerteam gehört, der scheucht hier die Jungs sehr lautstark. Schneller, schneller, brüllt er sie ständig an. Genauso soll es ja auch werden bei den Hessen. Schneller.
5: Und zum Abschluss noch ein großes Danke an euch, unsere Hörerinnen und Hörer. 2,5 Millionen Menschen schalten jeden Tag Hitradio FFH ein. Das zeigt die aktuelle Media-Analyse. Damit ist FFH seit mittlerweile 36 Jahren ununterbrochen das meistgehörte Radioprogramm in Hessen.
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0: Ja, auch heute kann es noch mal so kurze Unwetter geben. Aber ansonsten scheint viel die Sonne. Ein paar Wolken sind mit dabei heute im FFH-Land. Sehr warm, im Süden auch heiß. 26 bis 31 Grad. Das ist der FFH-Verkehrsservice. Zwei Meldungen habe ich für euch. Einmal die A3 Frankfurt-Köln. Zwischen Niedernhausen und Itzstein 2 Kilometer Stau. Da ist eine Tagesbaustelle und zwar auf den beiden linken Spuren. Hier werden Hitzeschäden im Asphalt ausgewässert. Am besten hier auch vorsichtig dran vorbeifahren. Und die A661 Oberursel-Egelsbach. Da macht ja die Baustelle sowieso schon Probleme zwischen dem Bad Homburger Kreuz und Frankfurt-Heddernheim. Jetzt laufen in der Baustelle auch noch Mäharbeiten. Deswegen 2 Kilometer Stau und ihr könnt nicht abfahren in Frankfurt-Eckenheim. Wenn ihr runter möchtet, bitte nutzt die Abfahrt Niedereschbach. Wo wird geblitzt? Auf der A66 Frankfurt-Wiesbaden in Höhe von Wiesbaden-Erbenheim mal wieder kurz vor der Tankstelle. Das war ja klar. 100 sind erlaubt. Alexander, dankeschön fürs Melden. Und habt ihr noch einen Blitzer für uns? Ruft mich gerne an. 069 19 72 5.
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0: Hallo, habt ihr es gerade gehört? Wir sind das meistgehörte Radio in Hessen. Das ist schon eine Hausnummer. Danke fürs Einschalten. Und damit das auch so bleibt, halte ich mal lieber den Mund und spiele uns jetzt den FFH-Mix.

0: Berlin hat den Flughafen BER, Stuttgart hat, klar, Stuttgart 21 und Wetzlar das Domblick-Freibad. Hier ist das Radio FFH. Erst jahrelang gebaut. Ich glaube, 4 Jahre wurde das Ding gebaut. Der Eröffnungstermin, der musste dann um ein Jahr sogar noch verschoben werden. Die Kosten sind gestiegen. Dann war es kurz offen dieses Jahr, musste aber wieder zumachen. Es gab ja Probleme mit der Wasserqualität. Ist ja ein Naturbad. Ganz ohne Chlor. Finde ich ja ganz cool. Seit gestern, und das ist die gute Nachricht jetzt mitten in den Sommerferien, ist es wieder auf. Stadtrat Jörg Kratki, das Highlight ist ja auch der Blick, ne, auf die Stadt, oder?
1: Der Blick ist wirklich sensationell. Und als wir vor der Entscheidung standen, wo platzieren wir das Schwimmbad, da war sofort klar, es bleibt am alten Standort, weil einfach dieser Blick über die Lahn auf die Altstadt und die Silhouette des Domes dann im Blick zu haben, das ist einfach wunderschön.
0: Das glaube ich. Also frohes Planschen jetzt in den Sommerferien. Überall bei uns in den Freibädern im FFH-Land. Hier ist Teddy Swims.

0: vom Tellerwäscher zum Millionär. Hier ist Hitradio FFH. Oder wie man im Musikbusiness auch sagen kann, vom T-Shirt-Verkäufer zum Superstar. Ende der 90er hat Ray Garvey noch T-Shirts verkauft auf Festivals in Deutschland, um irgendwie über die Runden zu kommen. Kurz danach hat er dann seine Band Rayman gegründet und andere haben für ihn seine eigenen Band-T-Shirts verkauft. Darum musste er sich nicht mehr kümmern. So schnell kann's gehen. Rayman, Moments Like This. Gleich für euch im FFH-Mix.
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0: Für die A3 Frankfurt-Köln Tagesbaustelle hier. Zwischen Niedernhausen und Itzstein deswegen 2 Kilometer Stau. Die A7 Fulda-Kassel. Zwischen Melsung und Cuxhagen, da gab es einen Unfall auf der Standspur. Hier liegen Gegenstände auf der Fahrbahn. Und die A661 Oberursel-Egelsbach. Mäharbeiten in der Baustelle zwischen dem Bad Homburger Kreuz und Frankfurt-Heddernheim. Hier 2 Kilometer Stau für euch. Die Abfahrt Frankfurt-Eckenheim ist gesperrt. Am besten abfahren und zwar über Frankfurt-Niedereschbach. Geblitzt wird in Bellenhausen bei der Feuerwehr. 60 dürft ihr fahren, hat uns Line gemeldet. Dankeschön. Habt ihr noch einen Blitzer, ruft mich einfach an. 069 19 72 5.
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0: Und euch eine entspannte Mittagspause. Ich bin Johann Kurzenberg.
11: Johann mit einem N.
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Jetzt schon aufs Wochenende freuen. Naja, nichts leichter als das. Hier ist Hitradio FFH. 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Vorher noch was Angesagtes. Hier ist Harry Styles.

Hier ist das Radio FFH. Wusstet ihr, dass die offizielle FIFA-WM-Hymne aus Frankfurt kommt? Produziert von Fastboy, die beiden Brüder, die ihr DJ-Projekt in Frankfurt gegründet haben. Das ist nicht die offizielle FIFA-WM-Hymne, das ist aber ihr angesagter Hit. Beautiful Life läuft gleich im FFH-Mix.

0: Tun noch vor eins. Bleibt also gerne bei uns.
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4: Endgültiges Aus für Verkehrswende-Volksbegehren. Stein trifft ICE bei Fuldatal. Das Wetter bis 31 Grad, örtlich Hitzegewitter.
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4: Ich bin Simone Gutbellet, guten Tag. Ihr Fahrradkorso über die Autobahn vor 4 Jahren war spektakulär. Ihr Volksbegehren für mehr Rad- und Fußgängerverkehr in Hessen wurde vom Land aber abgewiesen. Zu Recht, sagt jetzt der Hessische Staatsgerichtshof. Unter anderem seien Teile der Forderungen gar keine Aufgabe für Hessen, sondern für den Bund. Stefan Föth vom Verkehrsclub Deutschland reagierte enttäuscht. Er sagt uns aber:
5: Wir werden weitermachen und natürlich für besseren Fußverkehr, besseren Radverkehr und vor allem bessere Bus- und Bahnverbindungen arbeiten. Ob wir ein weiteres Volksbegehren starten, werden wir dann sehen. Es ist natürlich sehr schwierig, mit den komplexen juristischen Vorlagen, die da bestehen, überhaupt ein Volksbegehren in Hessen zu starten.
4: Keine Prüfaufkleber mehr auf der Kaffeemaschine oder ein Pflichttermin beim Jobcenter per Videoschalter. Die Bundesregierung hat zusätzliche Maßnahmen zum Bürokratieabbau beschlossen. Unter anderem sollen der Umgang mit der Bundesagentur für Arbeit erleichtert und der Papierstau in Praxen und Kliniken beseitigt werden. Insgesamt würden so jedes Jahr rund 600 Millionen Euro gespart, hieß es. Intensiver Austausch und schnelle Informationen, aber auch Hass, Mobbing, Fake News und drastische Bilder. Jugendliche empfinden Social Media als ständiges Wechselspiel zwischen positiven Erlebnissen und belastenden Erfahrungen. Das zeigt die sogenannte Gym-Plus-Studie, die heute in Mainz vorgestellt wurde. FFH-Reporterin Fiona Reinhardt.
6: Für rund 80% der Jugendlichen sind soziale Medien ein wichtiger Zugang zu Wissen und etwa die Hälfte von ihnen berichtet, sich dort verstanden zu fühlen. Gleichzeitig lenke Social Media sich von wichtigen Dingen ab und raube ihnen Zeit für Erholung und Freizeitaktivitäten. Als besonders belastend nehmen die jungen Menschen unter anderem ungewollte Nacktbilder, Mobbing und drastische Gewaltdarstellungen wahr. Ein Social-Media-Verbot sehen viele Jugendliche aber trotzdem skeptisch, weil sie Zweifel daran haben, dass das wirkt.
4: Schräg für den Lokführer eines ICE auf seiner Fahrt von Kassel-Wilhelmshöhe nach Göttingen. Ein Stein kracht unter einer Brücke in die Frontscheibe. Der Fahrer legt laut Bundespolizei eine Notbremsung hin. Verletzt wird dabei von den knapp 300 Reisenden keiner.
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4: Argentinien oder England, wer schafft es noch ins Finale? Das entscheidet sich heute Abend. Gegner am Sonntag ist dann ja Spanien. Und im Finale gibt's nicht nur großen Fußball, sondern auch eine Riesenshow mit Megastars wie Madonna, Shakira und Justin Bieber. Deswegen soll die Halbzeitpause auch nicht nur 15 Minuten, sondern bis zu einer halben Stunde dauern, berichten mehrere Medien. Die FIFA hat sich dazu allerdings noch nicht geäußert.
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0: 26 bis allerhöchstens 31 Grad heute. Zum Thema Wetter, da äußere ich mich jetzt schon. In Witzenhausen am Tropengewächshaus 24 Grad. Dazu viel Sonne, so ein paar Wolken und auch Gewitter sind möglich. Das ist der FFH-Verkehrsservice für die A3 Frankfurt-Köln. Zwischen Niedernhausen und Idstein 2 Kilometer Stau. Hier ist ja auf den beiden linken Spuren gerade die Tagesbaustelle. Marlon, du hast eine Meldung für uns. Wo?
7: Das ist auf der A7, Fulda Richtung Kassel. Zwischen Hünfeld-Schlitz und Niederaula, da steht ein kaputter LKW in der Baustelle, 3 Kilometer Stau.
0: Marlon, danke dir. Wo geht's denn für dich hin?
7: Für mich geht's nach Würzburg jetzt.
0: Warum?
7: Arbeitsmäßig.
0: Alles klar.
7: Morgen komme ich wieder zurück, ja.
0: Ja, Würzburg ist ja schön. Und bis morgen, ja?
7: Jawohl, danke. Schönen Tag wünsche ich dir.
0: Dir auch. Und ich habe noch eine Meldung von der A661 Oberursel-Egelsbach. Mäharbeiten in der Baustelle zwischen dem Bad Homburger Kreuz und Frankfurt-Heddernheim. Dadurch 2 Kilometer Stau. Bitte nicht so schnell fahren in Kassel. Auedamm, da beim Schwimmbad 40 dürft ihr fahren, hat uns Yannick gemeldet. Und habt ihr noch einen Blitzer? Ja, damit. Ruft mich an 069 19 72 5.
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0: Hallo.
8: Hitradio FFH. Diesmal ist dedicated. dedicated to them heartbroken lovers.

0: Samuel,
1: bitte melde dich.
0: Hier ist das Radio FFH. Ich klinge schon so ein bisschen wie Julia Leischik aus dem Fernsehen, oder? Nur die blonden Haare fehlen noch. Evren freut sich ja immer über eure Postkarten aus dem Urlaub und ihr schickt fleißig welche. Wenn ihr auch noch eine habt, dann gerne an Hitradio FFH, FFH Platz 1, 61118 Bad Vilbel. Jetzt gucke ich nochmal, stimmt alles. So, und Samuel hat eine ganz besondere Postkarte geschickt aus Graal-Müritz. Oh, sehr schön da an der Ostsee. In Braille-Schrift. Super außergewöhnlich, habe ich auch noch nie gesehen. Man kann richtig so mit dem Finger über diese Postkarte gehen und das dann lesen. Aber sie wurde auch nochmal übersetzt extra für uns. Danke dafür. Evren will sich gerne bei dir bedanken, lieber Samuel, für diese tolle Karte von der Ostsee. Ruf doch gerne mal an. Oder wenn ihr Samuel kennt, sagt ihm gerne mal Bescheid, dass wir mit ihm quatschen wollen. Samuel, hier ist die Nummer für dich. 069 19 72 5. Und ob er sich gemeldet hat, hört ihr später bei Echt Evren um 15.40 Uhr.

0: die tolle Stimme von Ellie Goulding hier bei Hitradio FFH. Hi, hier ist Johann.
1: Hallo, hier ist der Steffen Burkhardt aus Stolpen. Ich habe mal eine Frage. Sie hatten gerade im Radio gebracht, hier Ferientipps. Da war was mit der Modelleisenbahn. Da wollte ich mal fragen, das habe ich nicht ganz verstanden.
0: Dann war das ein anderer Radiosender. Das war nicht bei uns.
1: Hitradio Sachsen?
0: Nee, Sie sind in Hessen gelandet.
1: Aha, gut, geht los.
0: Hitradio FFH hier. Aber vielleicht hat Julia Nestle auch was mit einer Modelleisenbahn heute zu bieten. Die Ferientipps für eure Region. Hier im FFH-Land. Gleich in einer Viertelstunde.
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0: Für die A3 Frankfurt-Köln zwischen Niedernhausen und Itzstein immer noch die Tagesbaustelle hier auf den beiden linken Spuren. Deswegen 2 Kilometer Stau für euch. Und die A661 Oberursel-Egelsbach zwischen dem Bad Homburger Kreuz und Frankfurt-Heddernheim. Hier sowieso ja die Baustelle. Heute zusätzlich noch die Mäharbeiten. Und deswegen 2 Kilometer Stau. In Frankfurt-Eckenheim könnt ihr nicht runterfahren. Bitte fahrt in Frankfurt-Niedereschbach runter. Geblitzt wird am Frankfurter Flughafen Airport Ring zwischen Tor 3 und dem Lufthansa Training Center. 30 dürft ihr fahren, hat uns Rolf gemeldet, über die 069 19 72 5.
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0: Habt einen tollen Mittwoch, ich bin Johann Kurzenberg.
8: Johann mit einem N.

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1: Zwei komplett gegensätzliche Kinder werden zu Freunden. Und als ein Kindesentführer sein Unwesen in der Gegend treibt, beginnt für die beiden ein großes Abenteuer mit kniffligen Rätseln, super spannenden Mutproben und echter Freundschaft. Rico, Oskar und die Tieferschatten seht ihr heute um 14 Uhr bei den Burgfestspielen in Bad Vilbel in dieser wunderschönen Location. Tickets gibt's online noch für 15 €. Und wenn ihr sagt, heute schaffe ich's nicht, keine Panik. Bis Anfang September könnt ihr das Stück noch auf der Bühne sehen bei den Burgfestspielen. Ich habe euch die Infos, den Ticketlink und die anderen Termine der Burgfestspiele auch nochmal verlinkt auf ffh.de oder über die App, wenn ihr da unterwegs seid.

0: Sia und Cheap Thrills. Hier bei Hitradio FFH. Gleich gibt's lässige Wohlfühlmusik von Milo, My Lucky Day. Das ist angesagt. Und ein Greatest Hit von Gloria Estefan. Ja, früher oder später kriegt er dich. Der Rhythmus. The Rhythm is gonna get you. Läuft hier noch vor 14 Uhr.
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8: Volksbegehren zum Verkehr endgültig abgeschmettert. Bundesregierung baut weiter Bürokratie ab. Das Wetter bis 31 Grad, teils Gewitter.
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8: Ich bin Simone Gutbellet, guten Tag. Noch nie hatte ein Volksbegehren in Hessen Erfolg. Auch das zur Verkehrswende ist heute final gescheitert. Der Staatsgerichtshof hat die Entscheidung der Landesregierung, das Begehren abzulehnen, bestätigt. FFH-Reporterin Sabrina Wiegand.
9: Der vorgelegte Gesetzentwurf hat einige inhaltliche Fehler, sagt das Gericht. Die Landesregierung sieht es aber trotzdem als wichtiges Signal, dass sich Zehntausende für das Thema Mobilität eingesetzt haben. Deshalb wollen auch die Verbände weiter dafür kämpfen, mehr Radwege und besseren Bus- und Bahnverkehr zu haben, sagt mir Stefan Föth vom Verkehrsclub Deutschland. Sie wollen jetzt prüfen, ob sie ein neues Volksbegehren starten oder andere Wege gehen. Vor 4 Jahren hatten sie mit einem spektakulären Fahrradkorso über die Autobahn die notwendigen Unterschriften übergeben.
8: Weniger Bürokratie soll unseren Alltag einfacher machen und bis zu 600 Millionen Euro pro Jahr sparen. Dazu hat die Bundesregierung heute zusätzliche Maßnahmen zum Bürokratieabbau beschlossen. FFH-Reporter Thomas Bleskin.
10: Im Mittelpunkt steht die Digitalisierung im Gesundheitswesen. Künftig sollen etwa elektronische Überweisungen möglich sein und die elektronische Patientenakte deutlich mehr Funktionen bekommen. Auch bei der Arbeitsagentur gilt künftig stärker das Prinzip Digital First. Verbindliche Absprachen per E-Mail und Videotermine mit dem Jobcenter sollen möglich werden. Außerdem fallen einzelne Vorschriften weg, etwa die Umweltplakette für Elektroautos oder die regelmäßige Prüfung elektrischer Geräte wie Kaffeemaschinen, sofern kein besonderes Gefährdungspotenzial besteht.
8: Entlang der neu gemachten Bahnstrecke zwischen Frankfurt und Mannheim soll es grüner werden. Hessen-Forst und Deutsche Bahn wollen den Staatswald dort auf rund 90 Hektar aufwerten. Rund 20.000 junge Bäume seien schon gepflanzt worden, sagen sie. Vor allem Arten, denen die Trockenheit weniger ausmacht.
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8: Die Schufa in Wiesbaden speichert offenbar deutlich mehr Finanzdaten von uns, als wir denken. Neben seiner offiziellen Datenbank betreibe das Unternehmen noch eine zweite Sammlung mit teils weit zurückliegenden Zahlungsvorgängen von Millionen Menschen. Das zeigen Recherchen von NDR und Süddeutscher Zeitung. Die Schufa sagt, diese Daten würden nur zur Kontrolle von neuen Rechenmodellen benutzt. Die Bewertungen der Schufa entscheiden mit darüber, ob jemand einen Kredit, einen Handyvertrag oder einen Mietvertrag bekommt. Und damit schauen wir noch an die Frankfurter Börse. Da liegt der DAX aktuell mit 0,7% im Minus bei 24.963 Punkten.
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0: Das bleibt zwar richtig warm, die Höchstwerte liegen ja so zwischen 29 und 34 Grad. Allerdings erwarten wir dann schon nochmal das ein oder andere Gewitter bei uns im FFH-Land, auch mit Starkregen, Hagel und Sturmböen. Dann geht's also relativ unruhig in die Nacht. Die bleibt aber größtenteils trocken und die nächsten Tage sieht es weiterhin hochsommerlich aus mit Temperaturen. Zumindest morgen bis 33 Grad, am Freitag schon nur noch in Anführungsstrichen 29 und am Samstag 27, also nicht mehr ganz so drückend heiß. Der FFH-Verkehrsservice mit einer Meldung von der A3 Frankfurt Richtung Köln zwischen Niedernhausen und Itzstein. 4 Kilometer Stop and Go wegen der Tagesbaustelle auf den beiden linken Spuren. Hier werden Hitzeschäden im Asphalt ausgebessert, also passt da bitte auf. Die A66 Fulda Richtung Frankfurt zwischen Schlüchtern Nord und Schlüchtern Süd steht ein defekter LKW, blockiert die rechte Spur und es liegen außerdem dort LKW-Reifenteile auf der Fahrbahn. Auch da bitte aufpassen. Auf der 66 wird geblitzt, kurz vor der Tankstelle zwischen Wiesbaden-Norden Stadt und Wiesbaden-Erbenheim. Da sind nach wie vor 100 erlaubt, hat uns gemeldet Sabrina über die 069 19 72 54. Steht jetzt Sabrine. Also entweder ist es die Sabine oder ist es ist die Sabrina. Egal. Danke.
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0: Eine Liebeserklärung an den Rhythmus. Ist dieser Song. Musik, sie bekommen dich irgendwann so oder so. The Rhythm is gonna get you. Hier bei uns von Gloria Estefan.
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0: so schöne Geschichten, die wir hier mitbekommen bei Hitradio FFH. Und im besten Fall ja auch ihr. Vielleicht wart ihr dabei. Ein 10-jähriger Junge hatte ja einen Wunsch oder hat ihn noch immer, nämlich Notarzt werden. Und dann hat er so ganz heimlich diesen Wunsch auf einen Zettel geschrieben, an einen Ballon gehängt und den hat er dann mit seiner Schulklasse zum Abschied steigen lassen. Und eine Woche später hat dann ganz Hessen diesen Jungen gesucht, weil dieser Wunsch so viele bewegt hat. Genauso ist es passiert bei John aus Mainter-Bischofsheim. Mit eurer Hilfe haben wir ihn dann auch gefunden. Und letzte Woche war er bei mir hier im FFH-Funkhaus im Studio und hat mir erzählt, wie es denn eigentlich zu seinem Berufswunsch kam.
1: Also naja, ich hatte eine Nacht Krupphusten und dann ist ein Notarzt und ein Krankenwagen gekommen. Und am nächsten Tag habe ich mir gedacht, ich will auch den Kindern helfen, denen es so geht. Und seitdem ist mein Traum, Notarzt zu werden.
0: Also Respekt. Krupphusten ist ja total eklig und ganz unangenehm.
1: Ja.
0: Wie cool, dass du dann direkt schon am nächsten Tag dachtest, boah, guck mal, wenn es anderen Kindern schlecht geht, da würde ich auch gerne helfen.
1: Ja.
0: Jetzt habe ich schon ein paar Mal verraten, dass ich eine kleine Überraschung für dich habe. Es haben sich ganz viele bei uns gemeldet, als sie deine Geschichte gehört haben, weil sie das so schön finden, dass ein 10-jähriger Junge gerne Notarzt werden möchte, weil er Menschen helfen will. Das darfst du nie verlieren, Jan. Diese wunderschöne Eigenschaft. Der Notarzt Christian Köhn, der hat ein Team. Die arbeiten beim Rettungsdienst ASB in Kaben. Und der hat uns eine Sprachnachricht geschickt. Wollen wir die mal hören?
1: Ja.
2: Hey, du zukünftiger Notarzt.
3: Dein großer Wunsch ist bei uns angekommen. Komm vorbei, schau dir unsere Rettungswache und unser Notarzt-Einsatzfahrzeug ganz genau an. Lerne die Ausrüstung kennen und entdecke, wie echte Retter arbeiten.
2: Wir freuen uns auf dich.
3: Vielleicht bist du eines Tages einer von uns.
2: Das Team der Rettungswache haben.
0: Und da war er ziemlich sprachlos, der Jan. Und gestern war es dann soweit. Ja, er war bei der ASB-Rettungswache in Kaben. Wie er sich so gemacht hat als angehender Notarzt, das hören wir hier in einer Stunde.
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6: Um 2:30 Uhr. Ich grüße euch. Wir haben eine Meldung von der A3 Frankfurt-Köln. Eine ungesicherte Unfallstelle nämlich zwischen Kelsterbach und Rauenheim. Die befindet sich dort auf der linken Spur und sorgt für 3 Kilometer Stau. A3 jetzt nochmal Frankfurt-Köln und zwar der Abschnitt zwischen Niedernhausen und Edstein. Da haben wir eine Tagesbaustelle, die blockiert gerade die beiden linken Spuren. 4 Kilometer stockender Verkehr und Baustelle deshalb, weil hier gerade Hitzeschäden im Asphalt ausgebessert werden. Dann die A5 Frankfurt Richtung Kassel. Auch eine ungesicherte Unfallstelle zwischen Alsfeld West und Alsfeld Ost. Hier bitte vorsichtig sein. Und Fuß vom Gas heißt es zum Beispiel in Rodenbach. Da hat uns die Felicia über WhatsApp Bescheid gegeben, dass auf der Adolf-Reichwein-Straße geblitzt wird. Und zwar, wenn ihr stadtauswärts zu schnell unterwegs seid.
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0: Bock, kurz mitzurätseln, um welches Land es hier geht? Also, es ist ein Paradies für alle, die Schiss vor Schlangen haben, weil in diesem Land gibt es keine Freilebenden. Es ist das erste Land, das für die gleichgeschlechtliche Ehe gestimmt hat. Es hat den ältesten in Betrieb befindlichen Leuchtturm der Welt. Das ist krass. Der ist über 800 Jahre alt. Vielleicht seid ihr der Sache jetzt schon näher gekommen. Es ist eine Insel und die Heimat von Halloween. Und hier gibt es mehr Rinder als Einwohner. Könnt ihr mal nachprüfen. Es ist auf jeden Fall ein Land, mit dem Lars liebäugelt, vielleicht dorthin im Urlaub zu fahren.
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2: Urlaub ist die schönste Zeit im Jahr.
3: Und Lars, weißt du mittlerweile, wo es in den Urlaub hingeht?
4: Nee, noch nicht 100 pro, aber Irland wird mich mal interessieren.
3: Nach Irland? Also ich weiß nicht, da gibt's doch nur Schafe und Wiesen.
4: Ach Ande, du hast doch gar keine Ahnung. Irland ist der Hammer. Da der Wild Atlantic Way, 2600 Kilometer lang, eine der längsten Küstenstraßen der Welt. Spektakulär, sag ich dir. Oder New Grange, das ist so ein Hügelgrab, wo so Felsen rumstehen. Voll geil.
3: Also ich weiß nicht, wenn ich mir ein paar Steine angucken will, dann fahre ich ins Felsenmeer in den Odenwald.
4: Ja, hier, oder die Cliffs of Moher. Hier, da geht's 200 Meter, ganz krass runter, ohne Absperrung. Deswegen würde ich ja auch meine Frau mitnehmen.
3: Na ja, das billige wie Scheidung.
4: Aber das allerbeste an der ist doch die Kneipenkultur. Sowas hast du noch nicht gesehen. Selbst im kleinsten Kaff eine Kneipe nach der anderen. Die Leute sind gut drauf, stehen auf der Straße rum, prosten sich zu. Überall läuft Musik, teilweise Livebands. Richtig geile Stimmung haben sie da.
3: Was, und dafür willst du nach Irland? Da brauchst du doch einfach nur nach Sachsenhausen fahren, da hast du genau das Gleiche.
4: Nee, nach Sachsenhausen will ich nicht. Hör mir auf mit Sachsenhausen.
3: Was hast du jetzt gegen Sachsenhausen?
4: Nee, nach Sachsenhausen will ich nicht, da muss ich ja Apfelwein trinken.
3: Ach Lars, du musst doch nicht automatisch Apfelwein trinken, wenn du in Sachsenhausen
4: bist. Apfelwein mag ich nicht, ich mag keinen Apfelwein.
3: Lars, was ist denn los mit dir? Dir steht ja der Angstschweiß auf der Stirn.
4: Ja, weil ich keinen Apfelwein trinken will.
3: Lars, nochmal, du musst in Sachsenhausen nicht zwangsläufig Apfelwein trinken. Du kannst ja auch was anderes bestellen in Sachsenhausen, keine Ahnung, kannst ja auch ein Bier bestellen.
4: Echt?
3: Logisch.
4: Ah ja, dann gehe ich nach Sachsenhausen.
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8: LKW-Fahrer kassiert 900 Euro Strafzettel. Eintracht trauert, Markus Beierle gestorben. Das Wetter warm mit Sonne und Wolken.
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8: Ich bin Simone Gutbellet, guten Tag. Ein 40-Tonner unterwegs mit über 120 Sachen. Die Polizei hat bei Lohfelden auf der A7 einen rasenden LKW aus dem Verkehr gezogen. FFH-Reporter Marius Franke, für den Fahrer war das eine ziemlich teure Fahrt.
9: Satte 900 Euro für 41 km/h zu schnell. Der Fahrer hatte offenbar den vorgegebenen Geschwindigkeitsbegrenzer ausgestellt und donnert die A7 entlang. Doch ein so schneller 40-Tonner fällt auf. Ein Autofahrer meldet zunächst bei Homberg einen viel zu schnellen LKW. Die Streife macht sich auf den Weg und stoppt den Sattelzug dann hier bei Lohfelden. Erlaubt sind maximal 80
8: km/h. Kein Prüfaufkleber mehr auf der Büro-Kaffeemaschine und keine grüne Plakette mehr für das E-Auto. Die Bundesregierung streicht weitere bürokratische Vorgaben im Alltag. Das soll Bürger und Unternehmen um hunderte Millionen Euro im Jahr entlasten. Unter anderem komme die sogenannte Beweislastumkehr, sagte Digitalminister Wildberger.
10: Heute muss ich ja begründen, warum ich eine Berichtspflicht weghaben möchte als Unternehmen. Das heißt, ich muss mich jetzt erklären als Unternehmer oder als Bürger und sage, warum ich das nicht haben möchte. In Zukunft wollen wir es erreichen, dass der Staat im Gegenzug erklären muss, warum er es überhaupt braucht.
8: Das ständige Scrollen auf dem Smartphone raubt vielen Jugendlichen die Konzentration. In der aktuellen sogenannten Gym-Plus-Studie sagt mehr als die Hälfte der Teenager, dass sie sich durch Social Media stark abgelenkt fühlt und keine Zeit für Erholung hat. Viele stehen einem Social-Media-Verbot trotzdem skeptisch gegenüber, sie sind aber für ein Mindestalter. Traurige Nachricht für die Fans von Fußball-Bundesligist Eintracht Frankfurt. Ex-Spieler Markus Beierle ist im Alter von nur 54 Jahren gestorben. Das teilte die Eintracht mit. Beierle stand unter anderem beim legendären 6:3 gegen Reutlingen, dem Last-Minute-Aufstieg 2003 in der Startelf. Danach spielte der Stürmer unter anderem noch für Darmstadt 98. Und zum Abschluss noch ein großes Danke an euch, unsere Hörerinnen und Hörer. 2,5 Millionen Menschen schalten jeden Tag Hitradio FFH ein. Das zeigt die aktuelle Media-Analyse. Damit ist FFH seit mittlerweile 36 Jahren ununterbrochen das meistgehörte Radioprogramm in Hessen.
11: Ja, den Dankesworten schließe ich mich natürlich auch an.
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11: Das ist sonnig, wobei heute Nachmittag kann es dann durchaus mal ein paar Gewitter bei uns im FFH-Land geben. Starkregen mit dabei, Sturmböen, Temperaturen auch nicht mehr ganz so heiß wie vielleicht in den vergangenen Tagen. Wir sind heute bei maximal 31 Grad unterwegs. Morgen rutschen wir noch ein bisschen hoch auf 33, aber dann zum Wochenende sind wir dann unter der 30 Grad Marke unterwegs. Freitag 29, Samstag 27 in der Spitze. Dazu größtenteils schönes Wetter. Hin und wieder mal ein paar Wolken unterwegs, die Schauer oder eben kleinere Gewitter bringen. Der FFH-Verkehrsservice mit einer Meldung von der A3 Frankfurt Richtung Köln zwischen Niedernhausen und Itzstein. Stockt wegen der Tagesbaustelle. Die befindet sich auf den beiden linken Spuren und deshalb eben 4 Kilometer zähfließender Verkehr. Da werden nämlich Hitzeschäden im Asphalt gerade ausgebessert. A5 Frankfurt Richtung Kassel, bitte aufpassen. Zwischen Alsfeld West und Alsfeld Ost hat es einen Unfall gegeben. Hier staut sich's auch schon auf 2 Kilometern. Noch ein Blitzer, der uns erreicht hat vom Luca. Der hat uns über WhatsApp Bescheid gegeben an der 069 19 72 5. In Korbach hat er einen gesehen auf der der Friedrichstraße. 30 sind da erlaubt. Danke dir.
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11: An diesem Mittwoch, ich grüße euch alle. Hi.

0: Welchen Berufswunsch hattet ihr als Kind?
1: Naja, das verändert sich ja dann auch immer mal, ne? Aber bei mir war es auf jeden Fall Tierärztin. Ich wollte mal Sängerin werden. Daran kann ich mich erinnern. Jan ist 10 Jahre alt, kommt aus Maintal-Bischofsheim und der möchte Notarzt werden. Den Wunsch hat er vor den Ferien so als Ballonpost steigen lassen. Und was er, glaube ich, damals nicht gedacht hätte, ist, dass er jetzt mitten in den Ferien seinem Wunsch schon viel, viel näher ist. Jan war nämlich auf der ASB-Rettungswache in Kaben. Die haben da für ihn einen kleinen Notarzt-Schnuppertag veranstaltet, haben ihn eingeladen. Und unsere FFH-Reporterin Anne Köppen hat ihn und diesen Tag begleitet.
0: Wie groß ist die Aufregung heute bei dir?
2: Sehr groß.
0: Wie viel hast du überhaupt geschlafen?
2: Eigentlich fast gar nicht.
0: Komm, dann gehen wir mal rein, würde ich sagen. Hallo. Hallo! 7 Leute sind hier. Jan, guck mal, das ist der Christian, der hatte eine Sprachnachricht geschickt. Die haben wir zusammen gehört letzte Woche. Wenn du jetzt schon mal den Notarzt höchstpersönlich vor dir stehen hast, was würdest du denn heute gerne sehen?
2: Eigentlich alles.
0: Kriegen wir hin, oder?
3: Auf jeden Fall. Viel Fragen stellen, die Autos anschauen und so ein paar Überraschungen sind dann noch eingebaut.
0: Die beiden gehen jetzt direkt raus zu den Notarztwagen und Christian erklärt Can alles, was er wissen will. Der ist auf jeden Fall super interessiert, sitzt da mit ganz großen Augen. Ich unterbreche euch mal kurz. Wie fühlt sich das jetzt gerade an für dich, hier vorne im Rettungswagen zu sitzen?
2: Irgendwie so cool auf jeden Fall.
0: Du hast gerade auch gesagt zum Christian, zum Notarzt, dass es schon echt ein cooler Beruf ist, ne?
2: Ja, also manche können ja auch kein Blut sehen. Man muss halt dann dran arbeiten, aber also ich habe schon genug Blut gesehen, auf jeden Fall. Ich bin mal mit einem Fahrrad einen Berg runtergefahren, dann bin ich runtergefallen, da war meine ganze Backe offen.
0: Also wärst du eigentlich gemacht für den Beruf hier?
2: Ja.
0: Und damit du dich jetzt auch nochmal fühlst wie ein echter kleiner Notarzt, gibt's jetzt noch eine kleine Überraschung für dich, Tina. Du bist hier Wachleitung, was habt ihr euch überlegt?
4: Der Can darf jetzt einmal eine Runde um den Block fahren. Und da können wir bestimmt auch mal das Blaulicht und vielleicht auch das Horn mal ausprobieren.
2: Oha.
0: Da grinst du über beide Backen.
2: Ja.
0: Du willst direkt los, oder? Oh, und weg war er. Ich habe allein schon bei diesem, oh, ich konnte das Strahlen in seinen Augen vor mir sehen. Jans Fazit von seiner ersten richtigen Fahrt als Aushilfsnotarzt mit Sirenen und allem drum und dran hören wir hier in einer Stunde.
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0: Stone, To Love Somebody. Und gleich neue Musik von Michael Schulte, Lovesick.
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0: Um gleich 4:02. Ich grüße euch. Wir haben eine Meldung von der A3 Frankfurt Richtung Köln zwischen Raunheim und Wiesbadener Kreuz. 4 Kilometer stockender Verkehr. Dann nochmal die A3 Frankfurt Köln und zwar betreffend den Abschnitt zwischen Niedernhausen und Edstein. Hier befindet sich eine Tagesbaustelle auf den beiden linken Spuren, deshalb stockt es auf 4 Kilometern. Dann die A45 Frankfurt Richtung Kassel. Hier ist die Straße gerade zwischen Alsfeld West und Alsfeld Ost gesperrt wegen eines Unfalls. 2 Kilometer staut es sich ab dem Umtal-Dreieck, also am besten das Gebiet erstmal weiträumig umfahren. Die A49 Gießen Richtung Kassel zwischen Baunatal-Mitte und Baunatal-Nord eine ungesicherte Unfallstelle, die sich auf der linken Spur befindet. Auch hier bitte vorsichtig und ich habe gehört, es bimmelt gerade an der 069 19 725 wegen einer Meldung aus dem Rhein-Main-Gebiet. Hallo?
12: Hallo, auf der B45.
0: Ja.
12: Zwischen Babenhausen und Seligenstadt hat ein Auto gebrannt. Die Feuerwehr ist schon vor Ort und es staut sich schon.
0: Gibt es da 2 Spuren auf der B45 oder ist das nur eine?
12: Das sind 2 Spuren.
0: Okay, aber trotzdem gibt es da natürlich schon Behinderungen, ne?
12: Ja, es staut sich schon ein ganzes Stück zurück.
0: Das war die B45 zwischen Babenhausen
12: und Seligenstadt.
0: Alles klar, dann wünsche ich dir eine gute Fahrt.
12: Danke.
0: Danke, tschüss. Ciao.
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0: von der A66 Frankfurt Richtung Wiesbaden zwischen Wiesbaden-Erbenheim und Wiesbaden-Mainzer Straße liegt ein Plastikteil auf der Fahrbahn. Fahrt bitte vorsichtig. Wer sich da gerade so geräuspert hat, ist übrigens mein Kollege Marvin Ulrich.
1: Hallo.
0: Der gerade ins Studio reingekommen ist. Und Marvin ist ja gerade so ein bisschen sehr in diesen Toilettenthemen drin. Ich weiß gar nicht, warum.
2: Ja.
0: Vergangene Woche hast du uns erzählt, dass deine Klobrille gerade total unbequem ist, aber weil du wahrscheinlich auch bei der Montage was schlecht gemacht hast.
2: Nee, erstmal nicht. Die haben einfach einen dummen Verschluss. Das nervt mich einfach kolossal.
0: Also sie rutscht hin und her.
2: Richtig.
0: Das war schon das Problem. Aber jetzt hast du ja noch irgend so ein Toilettenthema entdeckt.
2: Ich habe das heute mitbekommen. Das ist der Wahnsinn. Ein Zug von Sylt nach Berlin, der hat in Hamburg-Bergedorf außerplanmäßig anhalten müssen, weil die hatten kein Toilettenpapier mehr. Da ist der Zugchef persönlich ausgestiegen und hat 3 Packungen gekauft und ist dann wieder in den ICE eingestiegen. Das ist der Wahnsinn.
0: Das ist krass. Okay, das ist schon krass. Und gibt's dafür aber, also gibt's dafür Beweise? Also,
2: es gibt Bilder, es gibt Videos. Ach. Das Problem war halt, dass das Personal ausgefallen ist kurzfristig. Die konnten das nicht kontrollieren.
0: Vorher. Ja. Das ist natürlich schlecht, wobei, also man muss ja eigentlich immer vorher checken, aber gut, das ist schon schlimm. Stell dir mal vor, du fährst da Bahn und hast dann, also weißt du, das ist schon fatal.
2: Also die Bahntoiletten, die sind sowieso ja nochmal so eine Geschichte für sich.
0: Ja.
2: So ein bisschen, ich will jetzt nicht sagen eklig, aber eklig.
0: Aber die haben wenigstens Toiletten mit Klobrillen, die nicht verrutschen.
2: Ja, die sollen sich mal nicht beschweren über das Toilettenpapier.
0: So, da setzt man sich auch mal total gerne auf die Klobrille in so einer Bahn.

0: Oh, da war der Song aber auch ganz schön schnell vorbei. Tom Gregory mit River. Ich war gar nicht so richtig vorbereitet, will euch ja unbedingt auch anspielen, was gleich bei uns im FFH-Mix läuft. Zum Beispiel hat so ein bisschen Beats, ne? Gute Beats, muss man sagen. Das ist angesagte Musik von Petto und John. Turn the Lights Off. Außerdem gibt's einen Greatest Hit und der kommt aus den 80ern. Und zwar von der 80er-Ikone Herself. Cambodia von Kim Wilde läuft hier noch vor 16 Uhr.
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6: Trauer nach Bluttat in Kelkheim. Volksbegehren zum Verkehr endgültig abgeschmettert. Das Wetter bis 31 Grad, teils Gewitter.
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6: Ich bin Simone Gutbellet, guten Tag. Mitten in der Kelkheimer Innenstadt wird eine Frau erstochen, mutmaßlich von ihrem Ehemann. Am Tag danach herrscht in der 28.000 Einwohnerstadt im Main-Taunus-Kreis Entsetzen. FFH-Reporter Yannick Schick.
7: Hier am Tatort in der Nähe des Marktplatzes sind noch Kreise auf den Boden gemalt, Reste der Spurensicherung. Immer wieder kommen Menschen vorbei, manche zünden Kerzen an, andere haben die Tat gestern miterlebt, erzählen, der 60 Jahre alte Mann habe seiner Frau nach einem Streit mit einer Machete in den Hals gestochen. Zeugen hätten ihn danach festgehalten, bis die Polizei kam. Die 58-Jährige starb noch am Tatort. Ein Kelkheimer sagt, der Mann sei manchmal aggressiv gewesen und habe seiner Frau gedroht. Die Polizei äußert sich zu den Gründen dieser schrecklichen Bluttat noch nicht.
6: Vor der Sommerpause hat Bundeskanzler Merz den Journalisten in Berlin Rede und Antwort gestanden. Dabei verteidigte er die umstrittenen Sparpläne und reagierte auf schlechte Umfragewerte. FFH-Reporter Thomas Bleskin, wie wirkte der Kanzler denn auf dich?
8: Also auf alle Fälle deutlich gelöster als im vergangenen Jahr, zumindest ist das mein Eindruck gewesen. Und er war rhetorisch etwas zurückgenommener. Jetzt war der Tenor eher so, es gibt noch viel zu tun. Auf der anderen Seite, glaube ich, ist er froh, dass die Koalition ihr Reformpaket begonnen hat. Deshalb war sein Fazit zum ersten Halbjahr 2026 das hier.
9: Die Bundesregierung hat ihren Rhythmus gefunden, trotz mancher Kritik. Wir haben geliefert.
8: Auf seine schlechten Umfragewerte angesprochen, hat er gemeint, die seien für ihn kein Grund zur Sorge, sondern ein Ansporn, die Entscheidungen der Bundesregierung besser zu erklären.
6: Ihr Fahrradkorso über die Autobahn vor 4 Jahren war spektakulär. Ihr Volksbegehren für mehr Rad- und Fußgängerwege in Hessen wurde vom Land aber abgewiesen. Zu Recht, sagt jetzt der Hessische Staatsgerichtshof. Unter anderem seien Teile der Forderungen gar keine Aufgabe für Hessen, sondern für den Bund. Die Initiatoren wollen jetzt schauen, auf welchem Weg sie weiter für ihre Ziele kämpfen werden. Die Fans von Eintracht Frankfurt müssen auf Neuzugänge noch warten. Beim öffentlichen Training heute Vormittag vor 2000 Fans ließ Trainer Adi Hütter die vorhandenen Spieler rund 2 Stunden lang schwitzen. Mittendrin Abwehrmann Robin Koch, der will auch unter Hütter Eintracht-Kapitän bleiben. Er sagte auf FFH-Nachfrage:
10: Es ist für uns als Mannschaft auch wichtig, auch für die Jungs, dass jeder das Gefühl hat, ja, er kann sich beweisen, er bekommt eine ganz neue Chance beim neuen Trainer. Und ich finde, man sieht es auch im Training, jeder hängt sich von der ersten Trainingseinheit rein und dadurch kommt dann auch eine gute Intensität ins Training. Der Trainer will sich natürlich alles erstmal anschauen und wird dann auch eine Entscheidung auch fürs Kapitänsamt treffen.
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0: Ja, durchaus auch mal am Nachmittag etwas turbulenter, wenn nämlich Gewitter aufziehen bei uns im FFH-Land. Kann ja durchaus vorkommen mit Starkregen, Sturmböen. Temperaturen bleiben aber recht weit oben. Maximal 31 Grad. Die nächsten Tage, morgen nochmal so 33, aber ansonsten wird es ein Ticken kühler. Nämlich 29 am Freitag und 27 am Samstag.
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0: Der FFH-Verkehrsservice mit unserem Update von Staupilot Nils Grunert. Ich muss gerade ein bisschen lachen. Du hast die Sonnenbrille noch an, das weißt du.
11: Ja, ja.
0: Okay.
11: Ich bin mit Sonnenbrille hierher gefahren, ja. Und die hat Stärke. Und meine normale Brille ist so tief unten im Rucksack drin, dass ich jetzt zu faul war, sie rauszuholen.
0: Okay, das ist geil. Kannst du das hier alles erkennen? Kannst du vorlesen?
11: Ja, tatsächlich.
0: Dann schieß los.
11: Ja. Die A3 Frankfurt-Köln zwischen Niedernhausen und Itzstein. 5 Kilometer stockend. Grund ist die Tagesbaustelle auf den beiden linken Spuren. Hier werden Hitzeschäden im Asphalt ausgebessert. Die A3 Frankfurt-Würzburg zwischen Obertshausen und Hanau. 3 Kilometer stockender Verkehr. Und die A7 Fulda-Würzburg zwischen dem Rasthof Udrichshausen und Bad Brückenau-Wildflecken. 5 Kilometer Stau an der Baustelle. Das waren die größten Staus. Alle Infos gibt's auch für eure Strecke in unserer FFH-App.
0: Ich nehme, warum ich jetzt nochmal lache, ich nehme gerade Nils Grunert. Das ist kein Foto, ich mache ein Video.
11: Ach so.
0: Ich mache ein Video von dir, wie du hier gerade den Stau vorgelesen hast. Mit Sonnenbrille.
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0: Werde ich gleich mal einfach veröffentlichen, ja. Auf Instagram. So. Also das ist kein Spaß. Der steht hier wirklich mit Sonnenbrille. Ja, danke schön, Nils.
11: Weil es Sommer ist.
0: Ja, so genau. Egal, ob die Sonne scheint oder nicht. Und hier ist Kim Wilde, wie versprochen, mit Cambodia bei uns.
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0: verwendet es ein 10-Jähriger, der gerade seinem ganz großen Traum ein Stück näher gekommen ist.
1: Cool. Also, ich bin eigentlich sogar sprachlos.
0: Wie süß er ist, oder? Wir haben gerade gehört, Jan aus Maintal-Bischofsheim. Und der will unbedingt mal Notarzt werden, wenn er groß ist. Und deshalb durfte er gestern auf der ASB-Rettungswache in Karben für einen Tag mal so ein bisschen reinschnuppern in seinen Traumberuf. FFH-Reporterin Anne Köppen hat ihn begleitet. Ein Video dazu seht ihr bei uns auf Social Media. Und das Highlight, Jan durfte selbst im Rettungswagen mitfahren. Und das fand er natürlich super.
1: Es war cool. Wir haben auch die Sirene einmal gemacht.
0: Mhm.
1: Es war sehr laut. Ich habe mich erstmal so erschreckt. Also es hat sehr viel Spaß gemacht.
2: Zum Abschluss gibt's vom ASB Karben noch ein kleines Geschenk für dich. Schau mal, was die Tina hier in der Hand hat. Ein eigener rot-schwarzer kleiner Notarzt-Rucksack. Der ist auch gefüllt.
1: Cool. Oha.
2: Und jetzt liest du mir einmal vor, was da extra für dich draufgestickt wurde.
1: Junior Notarzt. Cool.
2: Willst du vielleicht jetzt den als Schulranzen nehmen, oder?
1: Ja, ich würde den sofort nehmen.
2: Dann hast du hier deinen Tag erfolgreich erlebt.
1: Ja, ich bedanke mich an die ASB-Wache hier in Karben, dass ich mal hier schnuppern konnte. Und danke an FFH.
0: Auch sehr gerne. Wie schön, oder? Und vor allem so schön zu sehen, wie dieser Kindertraum jetzt so ein bisschen Realität geworden ist. Das sieht im Übrigen Notarzt Christian von der Wache in Karben genauso.
3: So ein Wunsch muss man real werden lassen. Und ich hoffe, er konnte ganz viele Eindrücke mitnehmen und vielleicht das Ziel auch ganz lange verfolgen. Das ist, glaube ich, was ganz Wichtiges. Und eben das Lächeln, die strahlenden Augen waren es auf jeden Fall wert.
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0: Hier ist Radio FFH um 5 Minuten vor halb 5. Gleich neue Musik von One Republic, sehr romantisch, Need Your Love. Und außerdem schalten wir auch nochmal rüber zu unseren FFH Hessen-Reportern. Da wird mal wieder Zeit, dass wir erfahren, was es Neues gibt in den einzelnen hessischen Regionen.
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0: Ich bin Sabrina Wiegand in Groß-Gerau. Sirren, Summen, Stechen, das hören wir gerade wenig. Wo sind eigentlich die Mücken? Vor allem rund um den Oberrhein schlüpfen normalerweise viele Larven, aber denen fehlt aktuell das Wasser. Xenia Augsten von der Bekämpferorganisation CAPS. Bleibt das denn auch so?
7: Würde jetzt tatsächlich ein Wetterumschwung kommen mit mehr Niederschlägen, dann könnte das natürlich dann auch wieder dazu führen, dass der Rheinwasserstand sich erholt. Und das kann noch bis in den September hinein dauern und solange würden die Larven auch noch schlüpfen.
0: Das gilt aber nicht für die Tigermücke. Die wohnt nämlich in den heimischen Gärten und ist deutlich aggressiver und kann Krankheiten übertragen.
7: Sie will auf jeden Fall ihre Blutmahlzeit. Da bleibt sie auch hartnäckig dran. Das heißt, da einmal kurz ein bisschen wegwedeln und andere hauen dann schon ab und die Tigermücke fliegt halt wieder an. Weil sie eben auch so tagaktiv ist, wird man halt auch häufig schon im Vormittag genervt und das geht dann halt den ganzen Nachmittag weiter.
0: Sie legt ihre Eier in Regentonnen oder Blumentopfuntersetzern ab. Deshalb gilt, am besten Deckel drauf oder regelmäßig ausleeren. Die Hochphase kommt nämlich oft erst im August.
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0: Der FFH-Verkehrsservice um 4:55 von Nietz Grunwald, der immer noch seine Sonnenbrille aufhat. Ja. Ich finde die Begründung auch fantastisch, weil, also, du gehst ja gleich raus,
8: ja.
0: Da scheint die Sonne.
8: Richtig.
0: Und dann lohnt es sich ja nicht, jetzt die andere Brille aufzuziehen.
8: Nein, das ist zu viel Arbeit.
0: Das ist Energieeinsparung sinnvoll. Mhm. Okay, schieß los.
8: Die A3 Frankfurt-Köln zwischen dem Rasthof Bedenbach und Itzstein, 8 Kilometer stockend. Grund ist immer noch die Tagesbaustelle auf den beiden linken Spuren. Hier werden Hitzeschäden am Asphalt ausgebessert. Das dauert auch noch in die Abendstunden. Die A7 Kassel-Fulda zwischen Malsfeld und Homberg-Efte, 3 Kilometer Stau. Hier steht ein defektes Auto auf der rechten Spur und weiter auf der A7 in Richtung Würzburg zwischen dem Rasthof Udrichshausen und Bad Brückenau-Wildflecken, 5 Kilometer Stau an der bekannten Baustelle. Das waren die größten Staus. Alle Infos gibt's auch für eure Strecke in unserer FFH-App.
0: Danke, Nils.
8: Gerne.
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0: Warte mal, jetzt ist hier gerade meine Kollegin Selma reingekommen vom FFH-Hörertelefon. Ist es wichtig? Nein, okay, dann warten wir gleich ein Momentchen. Da muss er mal gucken. Du weißt ja nicht, was sie gerade sagen will. Keine Ahnung. Du musst hier dringend das Haus verlassen, es brennt oder so, weiß man nicht. Ich wollte eigentlich erzählen hier, Props an all diejenigen, die... Ja, also diese ganzen Ferienspiele organisieren, die damit anpacken, so Kudos. Also Respekt mal an alle Erzieher, Betreuer, Vereinsmitglieder, Ehrenamtliche, weil die sorgen ja nicht nur dafür, dass Eltern diese 6 Wochen Ferien irgendwie gut gewuppt bekommen, sondern auch dafür, dass die Kinder einfach eine coole Zeit haben. Ich erinnere mich da so gerne dran, es hat so viel Spaß gemacht und vor allem, dass die Kids nicht den ganzen Tag an der Konsole hocken. Und für alle, die keine Kinder haben, also Ferienspiele, das ordnet unser Kollege Kevin Dustin nochmal ein.
1: Ey, geh mal weiter, ich muss gerade was erklären, ja?
0: Junge!
1: Also, Ferienspiele, gell? Das ist Bespaßung für Kinder, damit die nicht nach 2 Tagen zu Hause die Wohnung auseinandernehmen wie ein wild gewordenes Huhn im Porzellanladen. Da werden die kleinen Rabauken morgens eingesammelt, bevor die zu Hause aus Langeweile die Gardinen essen oder mit einem Kochlöffel gegen die Heizung trommeln wie Orks beim Frühlingsfest. Für Eltern sind Ferienspiele wie ein Geschenk des Himmels. Endlich mal kein Kind, das im 3-Minuten-Takt fragt, was machen wir jetzt? Bruder, gar nichts machen wir jetzt. Du gehst Ferienspiele und beschäftigst damit deiner Energie bitte das ganze Sonnensystem, ja? Basteln, spielen, rennen, Fußball zocken, Ausflüge machen und so. Also volle Ladung, Action, überall Geschrei, einer hat Kleber am Ellenbogen und Betreuer brauchen am Abend wahrscheinlich erstmal 3 Liter Kamillentee und ein neues Nervensystem.
2: Danke, Kevin Dustin.
1: Massiver Typ.
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8: Endgültiges Aus für Verkehrswende-Volksbegehren. Bundesregierung plant Jobs auf Probe. Das Wetter bis 31 Grad, teils Gewitter.
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8: Ich bin Simone Gutbellet. Guten Tag. Noch nie hatte ein Volksbegehren in Hessen Erfolg. Auch das zur Verkehrswende ist heute final gescheitert. Der Staatsgerichtshof hat die Entscheidung der Landesregierung, das Begehren abzulehnen, bestätigt. FFH-Reporterin Sabrina Wiegand.
9: Der vorgelegte Gesetzentwurf hat einige inhaltliche Fehler, sagt das Gericht. Die Landesregierung sieht es aber trotzdem als wichtiges Signal, dass sich Zehntausende für das Thema Mobilität eingesetzt haben. Deshalb wollen auch die Verbände weiter dafür kämpfen, mehr Radwege und besseren Bus- und Bahnverkehr zu haben, sagt mir Stefan Föth vom Verkehrsclub Deutschland. Sie wollen jetzt prüfen, ob sie ein neues Volksbegehren starten oder andere Wege gehen. Vor 4 Jahren hatten sie mit einem spektakulären Fahrradkorso über die Autobahn die notwendigen Unterschriften übergeben.
8: Tanken wird immer teurer. Vor allem Diesel. Der Liter kostet im bundesweiten Schnitt 2,07 Euro, zeigen Zahlen des ADAC. Grund dafür sind unter anderem neue Drohungen von US-Präsident Trump gegen den Iran. FFH-Reporterin Tina Eck.
10: Schwere Bombardierung von Brücken und Kraftwerken im Iran, damit droht Trump schon seit Monaten. Nur um dieses schwere Geschütz dann doch wieder zurückzufahren. Aber nächste Woche, sagt er nun, könne es losgehen. Bis dahin sollen die herkömmlichen Angriffe zum Teil bei Tageslicht weitergehen. In einer Krisensitzung erörterte Trump eine massiv verschärfte Offensive. Irans Revolutionsgarden drohen mit einer Blockade aller Öl- und Erdgasexporte.
8: 4 Wochen lang unverbindlich einen neuen Job testen, ohne den alten direkt zu kündigen. Das soll bald möglich sein. Das Bundeskabinett hat heute ein entsprechendes Gesetz für eine Probearbeitszeit verabschiedet. Die Neuregelung soll Arbeitnehmern helfen, völlig ohne Risiko in eine neue Branche reinzuschnuppern. Versteckte Kosten bei Erotik-Hotlines. Die haben in Osthessen zu einer Razzia der Polizei geführt. Ermittler durchsuchten mehrere Gebäude in Fulda sowie in Schlitz im Vogelsbergkreis und nahmen 2 Männer fest. Die Verdächtigen sollen die echten Kosten verschleiert und Anrufern dann teure Rechnungen für Telefonsex gestellt haben. Und zum Schluss noch ein großes Danke an euch, unsere Hörerinnen und Hörer. 2,5 Millionen Menschen schalten jeden Tag Hitradio FFH ein. Das zeigt die aktuelle Media-Analyse. Damit ist FFH seit mittlerweile 36 Jahren ununterbrochen das meistgehörte Radioprogramm in Hessen.
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11: Das ist hier und da ein bisschen unruhiger geworden, weil doch ein paar Gewitter unterwegs sind. Teilweise auch ein paar stärkere mit Regen und Sturmböen. Ansonsten sieht das nach einem recht angenehmen, wobei je nachdem, ob man 31 Grad in der Spitze als angenehm empfindet, aber nach einem angenehmen Sommerabend aus. Morgen wird es nochmal ein bisschen wärmer bei bis zu 33 Grad, aber auch sehr, sehr sonnig. Am Freitag eher wechselhaft und dann sinken die Temperaturen auch unter die 30 Grad Marke. Ich möchte jetzt nicht davon sprechen, dass es kühler wird, weil wir sind am Samstag bei 29 und am Sonntag bei 27 Grad in der Spitze.
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11: Und jetzt das Update von den Straßen von unserem Staupiloten Nils Grunwald.
13: Die A3 Frankfurt-Köln zwischen dem Rasthof Medenbach und Itzstein immer noch 8 Kilometer stockend. Grund ist die Tagesbaustelle auf den beiden linken Spuren. Hier werden noch bis in die Abendstunden Hitzeschäden im Asphalt ausgebessert. Die A3 Frankfurt-Würzburg zwischen Obertshausen und Hanau 3 Kilometer stockend. Und die A7 Fulda Richtung Würzburg zwischen dem Rasthof Utrichshausen und Bad Brückenau-Wildflecken 5 Kilometer Stau an der Baustelle. Das waren die größten Staus. Alle Infos gibt's auch für eure Strecke in unserer FFH-App.
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0: Halbzeit bei den hessischen Sommerferien. Jetzt haben wir die letzten Tage unheimlich viel über Urlaub in anderen Ländern geredet. Aber es gibt ja auch viele, die daheim bleiben. Ich muss ja sagen, ich genieße das manchmal sehr, einfach frei zu haben und mir zu Hause eine gute Zeit zu machen. Ohne diesen Packstress, der nervt mich wirklich sehr. Urlaub auf Balkonien. Wobei, man muss sagen, da fällt es ja vielen von uns wesentlich schwerer, richtig abzuschalten. Und deshalb gibt es jetzt speziell für uns einen Tipp, wie man auch zu Hause richtig sich erholen kann. Von Arbeitspsychologin und Erholungsforscherin, ja, sowas gibt's wirklich, Professor Dr. Laura Fens von der Leuphana Uni Lüneburg.
1: Es geht vor allem darum, sich dann möglichst gut in eine Situation zu versetzen, dass der Alltag nicht überhand nimmt und einen davon abhält, in einen anderen Modus der Erholung zu kommen. Wer beispielsweise von zu Hause arbeitet, sollte tunlichst dafür sorgen, dass der Computer außer Sichtweise gerät und auch sowas wie die ganz alltäglichen Haushaltstätigkeiten kann man ja vielleicht überlegen, ob man das während der Urlaubszeit anders angehen kann. Wenn Sie 2 Wochen im Urlaub in Italien nicht Wäsche waschen würden, machen Sie das doch auch zu Hause einfach mal nicht.
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0: angesagte Musik von Taylor Swift, I Knew It, I Knew You. Und hier könnt ihr mal eure verstaubte Luftgitarre aus der Schublade holen und mitmachen bei Santana zusammen mit Rob Thomas. Smooth läuft auch gleich hier. Außerdem laufen ja auch unsere FFH Hessen-Reporter. Und zwar mit dem Neuesten aus den einzelnen hessischen Regionen. Schalten wir gleich rüber.
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9: Ich bin Anne Köppen beim ASB Rettungsdienst in Karben und hier wurde heute ein kleiner Traum wahr.
10: Ich bin eigentlich sogar sprachlos.
9: Das ist John, 10 Jahre aus Maintal-Bischofsheim. Der durfte einen Notarzt-Schnuppertag machen, denn das ist sein großer Berufswunsch.
10: Ich hatte eine Nacht Krupphusten und am nächsten Tag im Krankenhaus habe ich mir dann gedacht, dass ich auch mal Notarzt werden will. Also der Grund ist, dass man Menschen hilft.
9: Den Wund hat er vor den Ferien an einen Ballon gehängt. Der wurde gefunden und Notarzt Christian Köhn vom ASB aus Karben, der hat sich mit seinem Team gedacht.
11: So ein Wunsch muss mal real werden lassen und ich würde sagen, rückblickend heute der Tag, das hat geklappt. Das ist genau so gelaufen, wie wir uns das vorgestellt haben und ich hoffe, er konnte ganz viele Eindrücke mitnehmen und vielleicht das Ziel auch ganz lange verfolgen und das Lächeln, die strahlenden Augen waren es auf jeden Fall wert.
9: Einmal Notarzt sein, sogar mit eigener Fahrt im Rettungswagen mit Sirene und Blaulicht. Der Traum ist für Jan auf jeden Fall schon mal in Erfüllung gegangen.
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0: Der FFH-Verkehrsservice mit dem Update jetzt um gleich 6:02 auf der A3 Frankfurt Richtung Köln. Laufen gerade die Bauarbeiten ist jetzt auch falsch. Also da laufen gerade Arbeiten, nämlich Hitzeschäden im Asphalt werden da ausgebessert zwischen Niedernhausen und Itzstein. Die beiden linken Spuren sind betroffen. Hier stockt es auf einer Strecke von 6 Kilometern. Auf der A7 Fulda Richtung Würzburg. Eine Baustelle zwischen Rasthof Utrichshausen und Bad Brückenau Wildflecken. Und deshalb hier 5 Kilometer Stau. Und 4 Kilometer haben wir auf der A66 Wiesbaden Richtung Frankfurt. Zwischen Wiesbaden, Erbenheim und Wallau hat es nämlich gekracht. Das waren die größten Staus. Wenn ihr noch mehr Infos braucht, vielleicht auch ganz speziell für die Strecke, die ihr gleich langfahren wollt, einfach nachschauen bei uns in der FFH-App.
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0: Smooth hier bei Hitradio FFH. Und wir haben ja eben gerade erst von einer Erholungsforscherin gehört. Also wer zu Hause Urlaub macht, sollte sich doch vielleicht auch ein Stück weit genauso verhalten wie im Urlaub selbst. Also wenn du eine Woche in Italien bist und würdest dann keine Wäsche waschen, dann mach das doch auch zu Hause mal genauso. Trägt wesentlich zur Entspannung bei, auch wenn man gar nicht wegfährt. Und auch unsere Anke aus Ankes Tanke treibt es gar nicht so in die Ferne. Die bleibt hier.
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2: Für mich noch einen Kaffee, Anke.
3: Mit oder mit ohne Milch?
2: Mit ohne.
3: Stefan, ich mach dieses Jahr Urlaub daheim in unserem wunderschönen Hessen.
4: Also Badkönig statt Bierkönig.
3: Ganz genau. Statt ans Mittelmeer geht's in den Odenwald zum Felsenmeer.
4: Oder wie wär's mit einem Ausflug nach Lanzarotenburg, Fuerteventura oder nach Hawaii?
3: Nee, dann lieber nach Kos Gerau. Verstehst du? Kos.
4: Jaha.
5: Einmal die drei und den Sonnenschirm hier für meinen Balkon.
3: Momentchen mal bitte. Stefan, und statt griechischer Wein singen wir Grisos daheim.
4: Und wer unbedingt ins Ausland will, wo man niemanden versteht, mein Tipp?
3: Ja?
4: Einfach per Sachsen-Anhalter nach Malle an der Saale.
3: Eben.
5: Also das Lieblingsreiseziel der Deutschen ist übrigens Deutschland. 35% aller Urlaubsreisen gingen im vergangenen Jahr ins eigene Land.
3: Stefan, ich und mein Freund streiten eh immer, ob es ans Meer gehen soll oder in die Alpen.
4: Also wenn ich dein Freund wäre, müsste ich nicht lange überlegen.
3: Ach ja?
4: Ich wäre längst über alle Berge.
3: Ach, macht 67.742 Euro. Sammeln Sie TUI-Punkte, haben Sie eine AIDA-Card oder sind Sie im Robinson-Club?
5: Nein.
3: Dann danke schön.
5: Bitte schön.
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0: Wer eine Garage hat, der soll in und nicht vor der Garage parken. In Österreich-Winkel geht man ungewöhnliche Wege wegen Parkplatzmangel. Merz zeigt sich trotz schlechter Umfragewerte entspannt in der Sommerpressekonferenz und wird dieses Halbfinale heute Abend spannender. Gestern war ich ja schon ein bisschen enttäuscht. Argentinien gegen England, allein der Klang verspricht ein mitreißendes Fußballspiel. 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
10: Trauer nach Bluttat in Kelkheim. Bundesregierung baut weiter Bürokratie ab. Das Wetter, mal Sonne, mal Wolken, meist trocken.
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10: Ich bin Peter Tossin, guten Abend. Mitten in der Kelkheimer Innenstadt wird eine Frau erstochen, mutmaßlich von ihrem Ehemann. Am Tag danach herrscht in der 28.000 Einwohnerstadt Main-Taunus-Kreis Entsetzen. FFH-Reporter Yannick Schick.
11: Hier am Tatort in der Nähe des Marktplatzes sind noch Kreise auf den Boden gemalt, Reste der Spurensicherung. Immer wieder kommen Menschen vorbei, manche zünden Kerzen an, andere haben die Tat gestern miterlebt, erzählen, der 60 Jahre alte Mann habe seiner Frau nach einem Streit mit einer Machete in den Hals gestochen. Zeugen hätten ihn danach festgehalten, bis die Polizei kam. Die 58-Jährige starb noch am Tatort. Ein Kelkheimer sagt, der Mann sei manchmal aggressiv gewesen und habe seiner Frau gedroht. Die Polizei äußert sich zu den Gründen dieser schrecklichen Bluttat noch nicht.
10: Weniger Bürokratie soll unseren Alltag einfacher machen und bis zu 600 Millionen Euro pro Jahr sparen. Dazu hat die Bundesregierung zusätzliche Maßnahmen zum Bürokratieabbau beschlossen. FFH-Reporter Thomas Pleskin.
12: Im Mittelpunkt steht die Digitalisierung im Gesundheitswesen. Künftig sollen etwa elektronische Überweisungen möglich sein und die elektronische Patientenakte deutlich mehr Funktionen bekommen. Auch bei der Arbeitsagentur gilt künftig stärker das Prinzip Digital First. Verbindliche Absprachen per E-Mail und Videotermine mit dem Jobcenter sollen möglich werden. Außerdem fallen einzelne Vorschriften weg, etwa die Umweltplakette für Elektroautos oder die regelmäßige Prüfung elektrischer Geräte wie Kaffeemaschinen, sofern kein besonderes Gefährdungspotenzial besteht.
10: Ein ICE hat in Hamburg einen ungewöhnlichen Zwischenstopp eingelegt. Dem Zug war auf dem Weg von Sylt nach Berlin das Toilettenpapier ausgegangen. Am Bahnhof Bergedorf stieg der Zugchef deshalb höchstpersönlich aus und kaufte im Supermarkt 3 neue Packungen.
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10: Der Ludwigshafener Chemiekonzern BASF ist für dieses Jahr deutlich optimistischer. Das Unternehmen hat überraschend seine Gewinnerwartungen angehoben. Der Grund: im zweiten Quartal betrug das operative Ergebnis 2,4 Milliarden Euro. Deutlich mehr als von den Analysten erwartet. Das lag unter anderem am milliardenschweren Verkauf der eigenen Lacksparte an einen US-Investor. Weniger gut lief es heute an der Frankfurter Börse. Der DAX schließt 0,6% im Minus bei 24.999 Punkten.
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0: mit Höchsttemperaturen heute am Mittwoch bei 30 Grad. Vereinzelt sind auch am Abend Gewitter möglich. Morgen geht sonnig los, es kommen einige Quellwolken dazu. Aber es wird heißer als heute, 33 Grad. Und dann ist die große Hitze erstmal vorbei. Ein Tief aus Island bringt 20 bis 26 Grad. Sonntag sogar nur noch 19 bis 25. Ich freue mich drauf.
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0: Hier ist der FFH-Verkehrsservice A3 Frankfurt-Köln zwischen Niedernhausen und Idstein. 6 Kilometer stocken der Verkehr wegen einer Tagesbaustelle auf den beiden linken Spuren. Hier werden Hitzeschäden im Asphalt ausgebessert. A7 Fulda-Würzburg zwischen Rasthof-Utrichshausen und dort Brückenau-Wildflecken. 5 Kilometer Stau an der Baustelle. A66 Wiesbaden-Frankfurt zwischen Wiesbaden-Erbenheim und Wallau. 4 Kilometer Stau wegen eines Unfalls. Das waren die größten Staus. Alle Infos, auch für eure Strecke, findet ihr in unserer FFH-App.
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0: Einen schönen Abend. Schön, dass ihr bei uns seid. Wie macht er das? Das habe ich mir heute, also habe ich mich gefragt. Gestern kam ja eine neue Umfrage. Nochmal schlechter. Nur noch 85% sind mit Kanzler Merz zufrieden. Trotzdem wirkt er heute in der Sommerpressekonferenz, das ist ja die letzte Pressekonferenz vor der Sommerpause, sehr entspannt und in sich ruhen. Ja, die letzten Worte des Kanzlers, bevor er selber in Sommerpause geht und was sie bedeuten in wenigen Minuten bei FFH.

0: 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Am Mittwochabend. Die Umfragen bescheren Kanzler Merz im Moment wenig Freude. Dennoch war er heute in der Sommerpressekonferenz zuversichtlich.
1: Wir haben viel erreicht, aber es ist noch lange nicht genug.
0: FFH-Reporter Thomas Pleskin in Berlin. Du hast ja schon mehrere dieser Sommerpressekonferenzen erlebt, auch mit Kanzler Merz. Wie hast du ihn erlebt?
2: Also auf alle Fälle deutlich gelöster als im vergangenen Jahr, zumindest ist das mein Eindruck gewesen. Und er war rhetorisch etwas zurückgenommener. Also damals hat er ja mit Bezug auf den Wirtschaftsaufschwung noch ganz kämpferisch gesagt, das wollen wir und das schaffen wir. Jetzt war der Tenor eher so, es gibt noch viel zu tun, wir stehen ganz am Anfang. Sowas hat man öfter gehört. Auf der anderen Seite, glaube ich, ist er froh, dass die Koalition ihr Reformpaket begonnen hat. Deshalb war sein Fazit zum ersten Halbjahr 2026 das hier.
1: Die Bundesregierung hat ihren Rhythmus gefunden, trotz mancher Kritik. Wir haben geliefert.
2: Und er sei optimistisch, dass es seiner CDU bei den anstehenden Landtagswahlen gelingt, AfD-Mehrheiten zu verhindern.
0: Er hat ja die AfD-Wähler auch ganz konkret direkt angesprochen.
1: Schaut genau hin. Lasst euch nicht von Social-Media-Aktivitäten, egal wo sie stattfinden, allein informieren, sondern guckt hin, was die Bundesregierung versucht, auf den Weg zu bringen. Wir sind nach bestem Wissen und Gewissen darum bemüht, unser Land zu stabilisieren und voranzubringen.
0: Kanzlerin Merkel hat die Sommerpressekonferenz immer für launige Pointen genutzt. Dafür ist die Lage im Moment anscheinend zu ernst und auch realistisch zu ernst. Er war, also Kanzler Merz, gab sich heute sehr nüchtern und sachlich.
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0: Sich verstanden fühlen, wenn niemand anders einen versteht. So beschreibt der amerikanische Musiker Ray Dalton seine Beziehung zur Musik. Und ich finde, das hört man. Also es ist im Ernst mit seiner Musik. Ray Dalton bei FFH, direkt nach dem Verkehrsservice und den Nachrichten aus eurer Region.
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0: Ich bin Sabrina Wiegand in Groß-Gerau. Sirren, Summen, Stechen, das hören wir gerade wenig. Wo sind eigentlich die Mücken? Vor allem rund um den Oberrhein schlüpfen normalerweise viele Larven, aber denen fehlt aktuell das Wasser. Xenia Augsten von der Bekämpferorganisation CAPS, bleibt das denn auch so?
8: Würde jetzt tatsächlich ein Wetterumschwung kommen mit mehr Niederschlägen, dann könnte das natürlich dann auch wieder dazu führen, dass der Rheinwasserstand sich erholt. Und das kann noch bis in den September hinein dauern und solange würden die Larven auch noch schlüpfen.
0: Das gilt aber nicht für die Tigermücke. Die wohnt nämlich in den heimischen Gärten und ist deutlich aggressiver und kann Krankheiten übertragen.
8: Sie will auf jeden Fall ihre Blutmahlzeit. Da bleibt sie auch hartnäckig dran. Das heißt, da einmal kurz ein bisschen wegwedeln und andere hauen dann schon ab und die Tigermücke fliegt halt wieder an. Weil sie eben auch so tagaktiv ist, wird man halt auch häufig schon im Vormittag genervt. Und das geht dann halt den ganzen Nachmittag weiter.
0: Sie legt ihre Eier in Regentonnen oder Blumentopfuntersetzern ab. Deshalb gilt, am besten Deckel drauf oder regelmäßig ausleeren. Die Hochphase kommt nämlich oft erst im August.

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1: Hier ist der FFH-Verkehrsservice. Wir haben 4 Minuten vor 6:30. A3 Frankfurt-Köln zwischen Niedernhausen und Itzstein. 6 Kilometer stockender Verkehr wegen einer Tagesbaustelle auf den beiden linken Spuren. A7 Fulda-Würzburg zwischen Rastorf-Utrichshausen und Bad Brückenau-Wildflecken. 5 Kilometer Stau an der Baustelle. A66 Wiesbaden-Frankfurt zwischen Wiesbaden-Erbenheim und Wallau. 4 Kilometer Stau wegen eines Unfalls. Das waren die größten Staus. Alle Infos auch für eure Strecke findet ihr in unserer FFH-App.
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0: mal sportlich.
1: Irgendwie sind wir ein ganz klein bisschen noch im Halbfinale bei der Fußball-Weltmeisterschaft mit dabei. Mit dem deutschen Trainer der Engländer, Thomas Tuchel, ehemaliger Trainer von Mainz 05. Unter seiner Führung verlor England nur eines von 19 Spielen. Eigentlich ist er ja immer voll des Lobes für seine Mannschaft. Allerdings war er nach dem Spiel gegen Norwegen nicht wirklich zufrieden. Man hat es ihm angesehen. FFH-Reporter Thomas Thonfeld. Das Spiel Argentinien gegen England, Halbfinale in Atlanta, gilt als Hochrisikospiel. Warum ist es eigentlich so?
2: Na, zum einen fühlen sich die Engländer auch 40 Jahre danach immer noch durch das legendäre Handtor von Diego Maradona im WM-Viertelfinale von 1986 betrogen. Der Argentinier meinte hinterher ja, es sei die Hand Gottes gewesen, die den Ball ins englische Tor befördert habe. Zum anderen haben die beiden Länder ja 1982 einen Krieg um die Falklandinseln geführt. Und diese Gemengelage führt dazu, dass sich die Fangruppen jetzt nicht gerade vor gegenseitiger Zuneigung überschlagen.
1: Es ist das Duell des Weltmeisters gegen den Vize-Europameister. Was glaubst du, wer ist im Vorteil von den beiden?
2: Also beide Mannschaften nehmen sich nicht viel. Die Argentinier sind extrem abgezockt und sie haben eben diesen alles überragenden Ausnahmespieler Messi. Trainer Thomas Tuchel, der hat den Engländern eine sehr effiziente Spielweise verpasst. Sie glänzen nicht so oft, aber sie gewinnen ihre Spiele. Und sie haben mit Harry Kane und Jude Bellingham gleich zwei potenzielle Matchentscheider. Und vielleicht gibt das am Ende den Ausschlag.
1: Messi bezeichnet England als eine große Mannschaft und eine echte Fußball-Weltmacht. Es sei immer extrem aufregend, gegen solche Gegner anzutreten. Ich glaube, das wird spannender, als

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4: Rasender Lasterfahrer in Nordhessen gestoppt. Sprachtest für 4-Jährige geplant. Das Wetter meist trocken und noch heiß.
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4: Ich bin Peter Toussaint. Guten Abend. Ein 40-Tonner unterwegs mit über 120 Sachen. Die Polizei hat bei Lohfelden auf der A7 einen rasenden Lastwagen aus dem Verkehr gezogen. FFH-Reporter Marius Franke. Für den Fahrer war das eine ziemlich teure Fahrt.
5: Satte 900 Euro für 41 km/h zu schnell. Der Fahrer hatte offenbar den vorgegebenen Geschwindigkeitsbegrenzer ausgestellt und donnert die A7 entlang. Doch ein so schneller 40-Tonner fällt auf. Ein Autofahrer meldet zunächst bei Homberg einen viel zu schnellen LKW. Die Streife macht sich auf den Weg und stoppt den Sattelzug dann hier bei Lohfelden. Erlaubt sind maximal 80
4: km/h. Künftig sollen alle 4-Jährigen in Deutschland vor der Schule zum Sprachtest. Das geht aus dem Entwurf eines neuen Kita-Gesetzes von Bildungsministerin Prien hervor. FFH-Reporterin Tanja Wagner.
6: Mehr Kinder in öffentlicher Betreuung, möglichst früh Bescheid wissen, wenn es Probleme gibt und rechtzeitig auf diese Probleme reagieren. Das ist der Kern des Gesetzes, den die Bildungsministerin im Kopf hat. Die Tests sollen auch 4-Jährige absolvieren, die nicht in der Kita sind. Grundgedanke dabei ist, dass Kinder nur mit ausreichenden Sprachkenntnissen in der Grundschule dem Unterricht folgen können.
4: Wärmepumpen haben beim Heizungstausch erstmals fossile Heizkessel überholt. Das meldet das Institut der deutschen Wirtschaft. Grund für den Wechsel sind vor allem die niedrigen Heizkosten. Die staatlichen Zuschüsse für neue Geräte sinken allerdings im kommenden Jahr. Die Fans von Eintracht Frankfurt müssen auf Neuzugänge noch warten. Beim öffentlichen Training heute Vormittag vor 2000 Fans ließ Trainer Adi Hütter die vorhandenen Spieler rund 2 Stunden schwitzen. Mittendrin Abwehrmann Robin Koch, der will auch unter Hütter Eintracht-Kapitän bleiben. Er sagte auf FFH-Nachfrage:
7: Es ist für uns als Mannschaft auch wichtig, auch für die Jungs, dass jeder das Gefühl hat, ja, er kann sich beweisen, er bekommt eine ganz neue Chance beim neuen Trainer. Und ich finde, man sieht es auch im Training, jeder hängt sich von der ersten Trainingseinheit rein und dadurch kommt dann auch eine gute Intensität ins Training. Der Trainer will sich natürlich alles erstmal anschauen und wird dann auch eine Entscheidung auch fürs Kapitänsamt treffen.
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8: 2 Stunden haben sie trainiert, war ganz schön heiß heute, über 30 Grad. Aber so ein echter Fußballer, der ist ja fit, der schafft das ganz locker. Heute also heiß. Morgen wird es nochmal heiß, 33 Grad. Und dann ist die große Hitze erstmal vorbei. Ein Tief aus Island. Hallo, ich freue mich, dass du kommst. 20 bis 26 Grad am Freitag und Sonntag, 19 bis 25 Grad. Hier ist der FFH-Verkehrsservice. Achtung auf der A3 Frankfurt-Köln. Zwischen Idstein und Bad Camberg liegen mehrere Möbelstücke auf der Fahrbahn. Stadtgebiet Wiesbaden, Vollsperrung in beiden Richtungen. Zwischen Hessloch und Kloppenheim wegen Bergungsarbeiten nach einem Unfall. Am besten umfahrt ihr das Gebiet weiträumig.
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8: Einen schönen Abend und schön, dass ihr bei uns seid.

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Achtung, auf der A661 Oberursel-Egelsbach in der Auffahrt Frankfurt-Friedberger Landstraße ist eine Person auf der Fahrbahn. Bitte fahrt hier vorsichtig.

0: Und schon wieder wird es eng. Die Abgabefrist für die Steuererklärung rückt näher. Viele müssen sie bis zum 31. Juli beim Finanzamt einreichen. Manche haben sogar noch weniger Zeit, weil sie schon vorher in den Sommerurlaub aufbrechen wollen. FFH-Reporter Ronny Thorau, angeblich gibt es doch jetzt die Steuererklärung mit einem Klick. Dann hat sich das Problem doch eigentlich erledigt.
1: Ja, schön wär's. Leider muss man sich für diese Blitzsteuererklärung erstmal anmelden. Man braucht also ein Benutzerkonto beim Steuerportal Elster und die Mein Elster Plus App des Finanzministeriums. Wer das alles noch nicht hat, aber schon eine Steuersoftware oder App parat, fährt fast schneller, wenn er die schnell benutzt. Und die Steuererklärung mit einem Klick funktioniert auch nur für Menschen, die eine sehr übersichtliche Einnahmesituation haben. Also zum Beispiel Arbeitnehmer ohne Kinder und Bezieher von Alterseinkünften. Wer Kinder hat oder weitere Einkünfte, der fällt da erstmal raus.
0: Okay, und wenn ich jetzt eine Steuersoftware oder App benutze, aber wirklich nur noch wenig Zeit habe, wie kriege ich die Steuererklärung schnell hin?
1: Ja, erstmal sollte man immer möglichst den automatischen Datenabruf des Finanzamtes benutzen. Dann werden auch in der Software oder App die wichtigsten Steuerdaten schon mal eingepflegt. Okay. Und Zeit sparen kann man auch beim Suchen von Belegen, weil viele muss man gar nicht mitschicken, sondern nur vorrätig haben, wenn das Finanzamt nachfragt. Also wenn man mal einen Beleg nicht gleich findet, trotzdem erstmal die Steuererklärung abschicken. Dann kann man den Beleg immer noch in Ruhe weitersuchen.
0: Und es kann auch Zeit bringen, sich einen Steuerberater oder Lohnsteuerhilfeverein zu suchen.
1: Ja, weil dann verlängert sich die Abgabefrist automatisch bis Anfang März 2027.
0: Okay, danke dir. Man kann auch eine unvollständige Steuererklärung einreichen mit Erklärung, was fehlt und was noch kommt. Ich gebe zu, das ist keine Ideallösung, aber zumindest ein Anfang.

0: Die Halbzeit bei der Fußballweltmeisterschaft beim Finale am Sonntag wird länger als 15 Minuten dauern. Wir sind in Amerika und wahrscheinlich lehnen sie sich ein bisschen an den Super Bowl ab. Auftreten werden unter anderem Justin Bieber, Chris Martin von Coldplay, Shakira und Madonna. Wir hören einen ihrer ganz frühen Hits. Das ist noch die ganz junge Madonna. Einer meiner Lieblingshits direkt nach dem Verkehrsservice.
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0: Wir haben 5 Minuten vor 7:30. Achtung auf der A45 Gießen-Hanau. Zwischen Altenstadt und Hammersbach liegt ein Waschbär auf der mittleren Spur. Bitte fahrt vorsichtig. Stadtgebiet Wiesbaden, Vollsperrung in beiden Richtungen. Zwischen Hessloch und Kloppenheim wegen Bergungsarbeiten nach einem Unfall. Am besten umfahrt ihr das Gebiet weiträumig.
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0: Einen schönen Abend mit Hitradio FFH. Gegen Mücken helfen Ventilatoren, Fliegengitter, helle Kleidung. Aber zum Glück gibt's im Moment gar nicht so viele, die es auf uns abgesehen haben.
1: Ich bin Sabrina Wiegand in Groß-Gerau. Sirren, Summen, Stechen, das hören wir gerade wenig. Wo sind eigentlich die Mücken? Vor allem rund um den Oberrhein schlüpfen normalerweise viele Larven, aber denen fehlt aktuell das Wasser. Xenia Augsten von der Bekämpferorganisation CAPS. Bleibt das denn auch so?
2: Würde jetzt tatsächlich ein Wetterumschwung kommen mit mehr Niederschlägen, dann könnte das natürlich dann auch wieder dazu führen, dass der Rheinwasserstand sich erholt. Und das kann noch bis in den September hinein dauern. Und solange würden die Larven auch noch schlüpfen.
1: Das gilt aber nicht für die Tigermücke. Die wohnt nämlich in den heimischen Gärten und ist deutlich aggressiver und kann Krankheiten übertragen.
2: Sie will auf jeden Fall ihre Blutmahlzeit. Da bleibt sie auch hartnäckig dran. Das heißt, da einmal kurz ein bisschen wegwedeln und andere hauen dann schon ab und die Tigermücke fliegt halt wieder an. Weil sie eben auch so tagaktiv ist, wird man halt auch häufig schon im Vormittag genervt und das geht dann halt den ganzen Nachmittag weiter.
1: Sie legt ihre Eier in Regentonnen oder Blumentopfuntersetzern ab. Deshalb gilt, am besten Deckel drauf oder regelmäßig ausleeren. Die Hochphase kommt nämlich oft erst im August.

Achtung, auf der A6 Rüsselsheim-Mainz zwischen Rüsselsheim-Mitte und Bischofsheim befinden sich Steinewerfer am Fahrbahnrand. Bitte fahrt in beiden Richtungen äußerst langsam und vorsichtig. Achtung, Steinewerfer auf der A60 Rüsselsheim-Mainz zwischen Rüsselsheim-Mitte und Bischofsheim sind Steinewerfer am Fahrbahnrand. Bitte fahrt in beiden Richtungen äußerst langsam und vorsichtig.

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1: Endgültiges Aus für Verkehrswende, Volksbegehren. Bundesregierung plant Jobs auf Probe. Das Wetter abends warm, morgen wieder heiß.
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1: Ich bin Peter Tossin. Guten Abend. Noch nie hatte ein Volksbegehren in Hessen Erfolg. Auch das zur Verkehrswende ist heute final gescheitert. Der Staatsgerichtshof hat die Entscheidung der Landesregierung, das Begehren abzulehnen, bestätigt. FFH-Reporterin Sabrina Wiegand.
2: Der vorgelegte Gesetzentwurf hat einige inhaltliche Fehler, sagt das Gericht. Die Landesregierung sieht es aber trotzdem als wichtiges Signal, dass sich Zehntausende für das Thema Mobilität eingesetzt haben. Deshalb wollen auch die Verbände weiter dafür kämpfen, mehr Radwege und besseren Bus- und Bahnverkehr zu haben, sagt mir Stefan Föth vom Verkehrsclub Deutschland. Sie wollen jetzt prüfen, ob sie ein neues Volksbegehren starten oder andere Wege gehen. Vor 4 Jahren hatten sie mit einem spektakulären Fahrradkorso über die Autobahn die notwendigen Unterschriften übergeben.
1: Wer in einer Krisenbranche arbeitet, hat es oft nicht leicht, sich nebenher einen neuen Job zu suchen. Das will die Regierung ändern. Jetzt hat das Bundeskabinett grünes Licht für einen Gesetzentwurf zur Job-to-Job-Erprobung gegeben. FFH-Reporterin Lea Matschulat.
3: Die Job-to-Job-Erprobung ist nicht für jeden gedacht, sondern konkret für diejenigen, deren Anstellung absehbar enden wird, weil zum Beispiel der Betrieb 200 Stellen bis in 2 Jahren abbauen wird. Um im Anschluss möglichst ohne Lücke einen neuen Job zu haben, sollen sich Arbeitnehmer künftig ein paar Wochen in anderen Firmen vorstellen und umschauen können, in Absprache mit dem Noch-Arbeitgeber. Während der Erprobung würde sich dann auch klären, ob ich vielleicht noch eine Weiterbildung benötige.
1: Wieder Wurstrückruf bei einem Betrieb in Göttingen. Da ist laut dem Landkreis der Krankheitserreger Ehek gefunden worden. Von dem kriegt man Magen-Darm-Probleme. Der Rückruf gilt für so gut wie alle Bundesländer, meldet die Plattform lebensmittelwarnung.de. Betroffen ist laut Kreis, wie schon Anfang des Monats, die Firma Fleischwaren Wulf. Die einzelnen Produkte findet ihr auf ffh.de und bei uns in der App. Wer folgt Spanien ins Finale der Fußball-Weltmeisterschaft? Das entscheidet sich heute Abend im Spiel zwischen Argentinien und England. Anpfiff ist um 21 Uhr unserer Zeit. FFH-Reporter Thomas Thunfeld. Wen siehst du denn im Vorfeld, im Vorteil?
4: Also beide Mannschaften nehmen sich nicht viel. Die Argentinier sind extrem abgezockt und sie haben eben diesen alles überragenden Ausnahmespieler Messi. Trainer Thomas Tuchel, der hat den Engländern eine sehr effiziente Spielweise verpasst. Sie glänzen nicht so oft, aber sie gewinnen ihre Spiele. Und sie haben mit Harry Kane und Jude Bellingham gleich 2 potenzielle Matchentscheider. Und vielleicht gibt das am Ende den Ausschlag. Warten wir es ab.
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5: Ja, heute war es wieder heiß. Morgen wird es auch heiß, bis 33 Grad. Dann kommt das Tief aus Island und bringt uns Temperaturen unter 30 Grad. 20 bis 26 Grad am Samstag und Sonntag sogar 19 bis 25 Grad. Achtung auf der A60 Rüsselsheim-Mainz. Ich habe es ja gerade schon erwähnt. Zwischen Rüsselsheim-Mitte und Bischofsheim sind Steinewerfer am Fahrbahnrand. Bitte fahrt in beiden Richtungen äußerst langsam und vorsichtig.
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5: Schönen Abend. Ja, Peter hat es ja gerade in den Nachrichten schon erwähnt. Das Spiel, das Halbfinalspiel Argentinien-England heute mit Thomas Tuchel, dem Trainer von England, der über sich selbst sagt, also da ist er schon sehr ehrlich, ich bin ein totaler Kontrollfreak. Auf dem Platz will ich alles bestimmen und es gibt Tage, da will auch ich nicht mein eigener Trainer sein.

Es ist vielleicht der berühmteste Ball der Fußballgeschichte. Der Ball, mit dem Maradona mit der Hand Gottes, so hat er es ja selber bezeichnet, ein Tor erzielte bei der WM 1986 in Mexiko. Er soll jetzt versteigert werden. 2,2 Millionen Euro ist das Grundgebot. Das Auktionshaus rechnet sogar mit 10 Millionen. Es gibt ja mehrere Museen für Maradona, auch eines in Argentinien. Vielleicht könnten die da mitbieten. Auf alle Fälle, die Hand Gottes machte Maradona 1986 endgültig zur Fußballlegende. Das war das Viertelfinale gegen England. Ein irreguläres Handtor, das anerkannt wurde und bis heute als eine der berühmtesten Szenen der Sportgeschichte gilt. Der Ball, der war jahrelang im Besitz des Schiedsrichters Ali Ben, dem tunesischen Schiedsrichter, der die Partie im Aztekenstadion gepfiffen hatte. Argentinien gewann das Spiel 2:1 und dieser Stachel sitzt bis heute tief in der englischen Fußballseele. Und auch wenn das lange her ist und Maradona schon lange nicht mehr unter uns weilt, wird das heute Abend beim Halbfinale Argentinien-England garantiert mitschwingen.

0: 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Bei seinen Alben übernimmt er oft das Einspielen fast aller Instrumente. Gitarre, Bass, Schlagzeug. Lenny Kravitz ist ein Ausnahmetalent und Fly Away einer seiner größten Hits. Auch ein sehr schöner Text. Es geht um Freiheit, Aufbruch, um den Wunsch, einfach mal so aus dem Alltag auszubrechen. Das können wir alle sehr, sehr gut verstehen. Hören wir uns an nach dem Verkehrsservice.
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0: Wir haben 3:09. Achtung, auf der A5 Frankfurt-Kassel zwischen Bad Homburger Kreuz und Friedberg liegen mehrere Plastikteile auf der Fahrbahn.
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0: England gegen Argentinien. In 20 Minuten ist Anstoß bei der Fußball-Weltmeisterschaft im Halbfinale. Und Bastian Schweinsteiger hat gerade im Gespräch mit Esther Sedlacek nochmal gesagt im ersten, warum das ein besonderes Spiel werden wird.
1: Ich sage, dass das kein normales Fußballspiel ist. Argentinien und England, wenn man sich auch die Fans anhört, das ist mehr. Das ist mehr. Das ist auch so, wenn wir gegen England spielen. Das ist einfach mehr als Fußballer, wenn du gegen solche Nationen spielst. Wir hatten ja das Glück, in der Vergangenheit öfter mal solche großen Duelle zu haben. Das ist nicht nur für die Zuschauer, für die Fans anders, sondern auch für die Spieler. Und ich bin mir ziemlich sicher, dass es heute auch zur Sache gehen wird auf dem Feld.
0: Na, dann können wir uns ja freuen. Der ehemalige Trainer von Mainz 05, Thomas Tuchel, der ja in England wirklich von allen unglaublich geliebt wird, will den Titel. Also ich meine, klar, da muss er erstmal heute im Halbfinale gewinnen. Aber das wäre ja auch für England wichtig, weil seit 1966 wartet die englische Fußballnation auf einen WM-Titel. Wird ein spannendes Spiel.

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1: Ich bin Thomas Brock. Bundeskanzler Merz hat den eingeschlagenen Reformkurs der schwarz-roten Bundesregierung herausgestellt und setzt auf gemeinsame weitere Vorhaben. Die Koalition habe Tritt gefasst, sagte Merz heute bei seiner Sommerpressekonferenz in Berlin.
2: Merz sagte, die Koalition habe ihren Arbeitsrhythmus gefunden und zuletzt wichtige Vorhaben wie die Reform der gesetzlichen Krankenversicherung auf den Weg gebracht. Für die Landtagswahlen im September zeigte er sich optimistisch und bekräftigte, dass die CDU weder mit der AfD noch mit der Linken zusammenarbeiten werde. Eine Reform der Schuldenbremse hält der Kanzler in dieser Wahlperiode dagegen für kaum noch erreichbar. Die geplanten Kürzungen beim Unterhaltsvorschuss verteidigte er, kündigte aber weitere Beratungen dazu in der Koalition an. Thomas Bleskin, Nachrichtenredaktion.
1: Die Bundesregierung hat eine lange Liste von Maßnahmen zum Bürokratieabbau beschlossen. Vieles davon betrifft den Straßenverkehr. So soll es einfachere Regelungen für Taxiunternehmen geben. Regionale Lkw-Fahrverbote an Feiertagen wie Fronleichnam werden gestrichen. Außerdem reicht künftig das Kennzeichen von E-Autos aus, um in Umweltzonen in Innenstädten fahren zu dürfen. Eine grüne Plakette muss nicht mehr an die Scheibe geklebt werden. Künftig sollen alle 4-Jährigen in Deutschland vor der Schule zum Sprachtest. Das geht aus dem Entwurf eines neuen Kita-Gesetzes hervor, der deutschen Presseagentur vorliegt. Ministerin Prien will damit die Bildungschancen aller Kinder angleichen.
3: Mehr Kinder in öffentlicher Betreuung, möglichst früh Bescheid wissen, wenn es Probleme gibt und rechtzeitig auf diese Probleme reagieren. Das ist der Kern des Gesetzes, den die Bildungsministerin im Kopf hat. Die Tests sollen auch 4-Jährige absolvieren, die nicht in der Kita sind. Grundgedanke dabei ist, dass Kinder nur mit ausreichenden Sprachkenntnissen in der Grundschule dem Unterricht folgen können. Tanja Wagner, Nachrichtenredaktion.
1: Mit zahlreichen Gedenkveranstaltungen hat die Türkei an den Putschversuch gegen die Regierung von Präsident Erdogan vor 10 Jahren erinnert. In Istanbul nahmen Tausende an einem Marsch über die erste Brücke über die Meerenge Bosporus teil. Dort hatten sich am 15. Juli 2016 Putschisten und regierungstreue Sicherheitskräfte schwere Gefechte geliefert. Es gab an dem Tag insgesamt mehr als 250 Todesopfer und mehr als 2000 Verletzte. Der Aufstand wurde schließlich niedergeschlagen.
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4: Das wird nochmal richtig heiß morgen. Am Donnerstag 33 Grad. Dann verabschiedet sich die große Hitze. Ein Tief aus Island bringt Temperaturen unter 30 Grad, 20 bis 26 Grad. Am Samstag und am Sonntag 19 bis 25 Grad. Hier ist der FFH-Verkehrsservice. Am Mittwochabend, es liegen uns keine Meldungen über Verkehrsstörungen vor. Ich wünsche euch einen schönen Abend und eine gute Fahrt.
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1: Ich bin Luca Kasey von der katholischen Kirche. Guten Abend. Wenn mich heute jemand fragt, wer gestern Abend das WM-Spiel gewonnen hat, dann kann ich darauf wahrscheinlich jetzt schon keine Antwort mehr geben. Ehrlich gesagt, es kann mir kaum egaler sein. Dass überhaupt gerade eine Weltmeisterschaft läuft, merke ich eigentlich nur daran, dass fast alle darüber sprechen. Aber versteht mich nicht falsch. Ich möchte niemandem die Begeisterung für diese großen Sportereignisse nehmen. Sie haben ihren Reiz, zugegeben, nur eben nicht für mich. Aber ganz entziehen kann ich mich dem meist trotzdem nicht, denn viele meiner Freunde schauen die Spiele mit großer Leidenschaft. Und so sitze ich dann doch immer mal wieder zwischen selbsternannten Bundestrainern, Ballenthusiasten und eingefleischten Fußballfans. Während alle gespannt auf den Bildschirm schauen, kommen mir die merkwürdigsten Fragen. Darf der Torwart eigentlich selbst ein Tor schießen? Kann man einen Spieler mehrmals ein- und wieder auswechseln und darf auch ein normaler Spieler ins Tor? Fragen, die meine Freunde manchmal regelrecht aus ihrem Fußballtunnel reißen. Plötzlich wird diskutiert, erklärt, widersprochen. Und auf einmal geht es nicht mehr nur ums Spiel, sondern um die Gedanken, die es auslöst. Und obwohl mich der Fußball selbst keine Sekunde interessiert hat, weiß ich am Ende doch, es war ein schöner Abend. Vielleicht ist genau das das eigentliche Highlight einer Weltmeisterschaft. Nicht das Geschehen auf dem Rasen, sondern das gemeinsame Erleben. Dass Menschen trotz ihrer vielen Unterschiede zusammenkommen und einmal mehr erfahren können, was sie verbindet. Luca Kasey, katholische Kirchenredaktion.
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1: Ich bin Diana Kramer. Die Bundesregierung hat weitere Schritte zum Abbau der Bürokratie beschlossen. Das Kabinett einigte sich unter anderem darauf, etliche Dokumentationspflichten für Firmen abzuschaffen. In Arztpraxen soll die elektronische Überweisung eingeführt werden und bei Verkehrsbauvorhaben sollen Verfahren vereinfacht werden.
2: Rund 600 Millionen Euro jährlich will die Bundesregierung einsparen, indem bürokratische Verpflichtungen für Bürger und Firmen abgeschafft werden. Beispielsweise sollen sich Halter von E-Autos künftig nicht mehr um eine grüne Umweltplakette kümmern müssen. Der Pflichttermin beim Jobcenter soll auch digital per Videoschalte möglich sein. Auch elektronische Arztüberweisungen sind geplant. Und die Bundesregierung will Fahrverbote für Lkw an Feiertagen wie Fronleichnam, Allerheiligen oder dem Reformationstag aufheben. Tanja Wagner, Nachrichtenredaktion.
1: Bundeskanzler Friedrich Merz sieht die schwarz-rote Koalition gestärkt in die Sommerpause gehen. Die Koalition habe Tritt gefasst, sagte Merz in der traditionellen Sommerpressekonferenz in Berlin. Die Regierung habe ihren Rhythmus gefunden und trotz mancher Kritik geliefert, etwa bei der Reform der gesetzlichen Krankenversicherung. Merz räumte aber auch ein, dass man noch nicht dastehe, wo er Deutschland gerne sehen wolle. Wer in einer der Krisenbranchen arbeitet und noch fest in seinem Job ist, tut sich oft schwer, gleichzeitig etwas Neues zu suchen. Die Regierung will hier nun neue Möglichkeiten schaffen und hat grünes Licht für einen Gesetzentwurf zur Job-to-Job-Erprobung gegeben.
3: Die Job-to-Job-Erprobung ist nicht für jeden gedacht, sondern konkret für diejenigen, deren Anstellung absehbar enden wird, weil zum Beispiel der Betrieb 200 Stellen bis in 2 Jahren abbauen wird. Um im Anschluss möglichst ohne Lücke einen neuen Job zu haben, sollen sich Arbeitnehmer künftig ein paar Wochen in anderen Firmen vorstellen und umschauen können, in Absprache mit dem Noch-Arbeitgeber. Während der Erprobung würde sich dann auch klären, ob ich vielleicht noch eine Weiterbildung benötige. Aus Berlin, Lea Matschulat.
1: Lustige Episode vor dem Halbfinalkracher heute bei der Fußball-WM. Schon vor Anpfiff haben sich England und Argentinien das erste Duell geliefert, und zwar auf der Straße. Bei der Anfahrt zum WM-Stadion in Atlanta war der Mannschaftsbus der Argentinier eher gemächlich unterwegs und wurde kurzerhand vom Bus der Engländer überholt. Pünktlich im Stadion waren beide Teams. Zum Wetter, die Vorhersage des Deutschen Wetterdienstes. In der Nacht im Süden noch einige Gewitter, später im Nordosten schauerartiger Regen. In den anderen Landesteilen meist trocken und oft klar. Die Tiefstwerte liegen bei 19 bis 12 Grad. Morgen teils sonnig, teils wolkig, im Tagesverlauf im Norden vereinzelt Regen, im Süden und Südwesten Schauer oder teils kräftige Gewitter. Die Höchstwerte morgen 25 bis 33 Grad.
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4: Der Blick auf die Straßen um kurz vor 10. Und wir haben eine Meldung noch für die B49 im Lahn-Dill-Kreis. Vollsperrung zwischen Solms-Oberbiel und Solms-Niederbiel wegen Bergungsarbeiten nach einem Unfall. Bitte umfahrt das Gebiet weiträumig.
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1: Ich bin Diana Kramer. Die Koalition hat Tritt gefasst. Das war die zentrale Botschaft des Bundeskanzlers bei seiner Sommerpressekonferenz in Berlin. Der Frage nach Fehlern wich Friedrich Merz dabei aus. Nach Protest der SPD gegen Einschnitte beim Unterhaltsvorschuss für Alleinerziehende gibt sich der Kanzler allerdings gesprächsbereit.
2: Es ist ein Schlag ins Gesicht für Alleinerziehende. Der Unterhaltsvorschuss soll nur noch für Kinder bis 16 gelten, nicht mehr wie bisher bis 18. Für Alleinerziehende, deren Partner sich ohnehin drücken, ist der Wegfall von knapp 400 Euro schlicht eine Katastrophe. Das geht so gar nicht, heißt es von der SPD. Merz dagegen sagt, die Kosten für diese Leistung hätten sich binnen 8 Jahren vervierfacht. Angesichts der akuten Finanznot der Kommunen sei das auf Dauer nicht tragbar. Auch könnten 16-Jährige ja schon arbeiten gehen. Tanja Wagner, Nachrichtenredaktion.
1: Die Bundesregierung hat mehrere Maßnahmen zum Bürokratieabbau beschlossen. Vieles davon betrifft den Straßenverkehr. So soll es einfachere Regelungen für Taxiunternehmen geben. Regionale Lkw-Fahrverbote an Feiertagen wie Fronleichnam werden gestrichen. Und E-Autos brauchen künftig beim Befahren von Umweltzonen in Innenstädten keine grüne Plakette mehr. Tanken wird immer teurer. Vor allem Diesel hat sich auf Wochensicht massiv verteuert. Laut ADAC liegt der Preis im bundesweiten Durchschnitt inzwischen bei 2,07 Euro. Grund dafür ist die neue Eskalation zwischen den USA und dem Iran. US-Präsident Donald Trump droht Teheran erneut mit Angriffen auf die zivile Infrastruktur des Landes.
3: Schwere Bombardierung von Brücken und Kraftwerken im Iran, damit droht Trump schon seit Monaten. Der Iran reagiert mit Raketen und Drohnen auf Ziele in der Golfregion und Jordanien. In einer Krisensitzung erörterte Trump eine massiv verschärfte Offensive. Irans Revolutionsgarden drohen mit einer Blockade aller Öl- und Erdgasexporte. Tina Eck, USA.
1: Bei einem Angriff auf offener Straße in Trier ist ein Student getötet worden. Der 22-Jährige wurde laut Polizei von einem Gleichaltrigen mit einem Messer angegriffen. Er starb noch vor Ort. Der Tatverdächtige, ein Afghane, war zunächst geflüchtet, konnte aber festgenommen werden. Die Hintergründe sind noch unklar. Zum Wetter, die Vorhersage des Deutschen Wetterdienstes. In der Nacht im Süden noch einige Gewitter, später im Nordosten schauerartiger Regen. In den anderen Landesteilen meist trocken und oft klar. Die Tiefstwerte liegen bei 19 bis 12 Grad. Morgen teils sonnig, teils wolkig, im Tagesverlauf im Norden vereinzelt Regen, im Süden und Südwesten Schauer oder teils kräftige Gewitter. Die Höchstwerte morgen 25 bis 33 Grad.
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4: Punkt kurz vor 11 und ich habe keine einzige Meldung über Verkehrsstörungen vorliegen und wünsche eine gute Fahrt.
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1: Ich bin Diana Kramer. Titelverteidiger Argentinien steht erneut im Endspiel der Fußball-WM. Die Südamerikaner um Superstar Lionel Messi bezwangen im Halbfinale England mit 2:1. Argentinien trifft damit am Sonntag im Kampf um den 4. WM-Titel auf Europameister Spanien. Bundeskanzler Friedrich Merz sieht die schwarz-rote Koalition vor der Sommerpause auf Kurs. Bei seiner traditionellen Sommerpressekonferenz in Berlin zog er eine weitgehend positive Bilanz der Regierungsarbeit.
2: Die Bundesregierung hat ihren Rhythmus gefunden, trotz mancher Kritik. Wir haben geliefert und wir haben die Dimension der Aufgaben, die vor uns stehen, erkannt. Ich bin und bleibe zuversichtlich, dass es uns gelingt, in den 3 Ländern, vor allen Dingen in Sachsen-Anhalt und in Mecklenburg-Vorpommern, zu verhindern, dass es hier eine Mehrheit der AfD nach Mandaten in den jeweiligen Landesparlamenten gibt.
1: Kanzler Merz räumte aber auch ein, dass man trotz vieler angestoßener Reformen noch nicht dastehe, wo er Deutschland gern sehen wolle. Beim Heizungstausch haben Wärmepumpen fossile Heizkessel überholt. Im vergangenen Jahr waren die Geräte in deutschen Wohngebäuden erstmals die am häufigsten eingebaute Heizungsart. Das zeigt eine Auswertung des Instituts der deutschen Wirtschaft.
3: Die IW-Experten sprechen von einer Trendwende. Wer mit einer Wärmepumpe heize, zahle derzeit die niedrigsten Heizkosten. Auch könnten die meisten Geräte im Winter heizen und im Sommer kühlen, ein unschlagbarer Vorteil. Trotz der Sparmaßnahmen der Bundesregierung sehen die Wirtschaftsfachleute die Wärmepumpe weiter auf dem Vormarsch. In den nächsten Jahren wird es den Regierungsplänen zufolge allerdings weniger Zuschüsse geben. Bisher ist beim Umstieg eine Förderung bis zu 70% möglich. Bis 2030 soll der Betrag schrittweise um mehrere tausend Euro sinken. Tanja Wagner, Nachrichtenredaktion.
1: Das US-Militär hat nach eigenen Angaben die 2. Angriffswelle des Tages gegen den Iran gestartet. Diese habe am Nachmittag US-Ostküstenzeit begonnen, teilte das für die Region zuständige Kommando des US-Militärs auf der Plattform X mit. Die regierungsnahe iranische Nachrichtenagentur MER berichtete von Explosionen und Angriffen in mehreren Regionen des Landes. US-Präsident Donald Trump hatte dem Iran jüngst einmal mehr mit Angriffen auf zivile Infrastruktur gedroht. Zum Wetter, die Vorhersage des Deutschen Wetterdienstes. Heute Nacht im Süden noch einige Gewitter, später auch im Nordosten schauerartiger Regen. Ansonsten trocken und oft klar bei Tiefstwerten zwischen 19 und 12 Grad. Zum Start in den Tag teils sonnig, teils wolkig, im Tagesverlauf im Norden vereinzelt Regen, im Süden und Südwesten später kräftige Schauer oder Gewitter. Dazu Höchstwerte von 25 bis 33 Grad.
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4: Im Moment gibt es keine Meldung über Verkehrsstörung. Wir wünschen noch eine gute Fahrt.
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3: Ich bin Diana Kramer. Das Finale der Fußball-WM ist perfekt. Titelverteidiger Argentinien um Superstar Lionel Messi hat im Halbfinale England mit 2:1 besiegt. Die Argentinier treffen im Endspiel am Sonntag auf Europameister Spanien.
4: Mit einer unglaublichen Energieleistung dreht Argentinien dieses Halbfinale, in dem Anthony Gordon nach 55 Minuten zunächst Thomas Tuchels Engländer in Führung bringt. Aber danach spielt fast nur noch der Weltmeister, der England phasenweise im eigenen Strafraum einschnürt, sich Chance auf Chance erspielt und am Ende verdient siegt. Enzo Fernandes macht in der 85. Minute den Ausgleich, Lautaro Martinez in der 2. Minute der Nachspielzeit den Siegtreffer, jeweils auf Vorlage von Messi. Dem winkt jetzt am Sonntag sein 2. WM-Titel. Thomas Thonfeld, Sportredaktion.
3: Die Kritik der SPD an den Plänen von Familienministerin Karin Prien, den Unterhaltsvorschuss für Alleinerziehende zu kürzen, reißt nicht ab. Mecklenburg-Vorpommerns Ministerpräsidentin Manuela Schwesig kritisiert neben Prien auch Bundeskanzler Merz. Beide hätten die Lebenssituation von Alleinerziehenden und ihren Kindern nicht verstanden, sagte Schwesig dem Spiegel. Viele wären trotz Arbeit auf den Unterhaltsvorschuss angewiesen. Diesen übernimmt der Staat bisher bis zum 18. Geburtstag des Kindes, wenn der Partner keinen Unterhalt zahlt. Laut Familienministerin soll das künftig nur noch bis zum 16. Geburtstag gelten. Kanzler Merz hatte das mit Blick auf gestiegene Ausgaben verteidigt. Schwesig spricht von Sparmaßnahmen zulasten der Kinder. Die Bundesregierung hat weitere Schritte zum Abbau der Bürokratie beschlossen. Das Kabinett einigte sich unter anderem darauf, Dokumentationspflichten für Firmen abzuschaffen.
5: Rund 600 Millionen Euro jährlich will die Bundesregierung einsparen, indem bürokratische Verpflichtungen für Bürger und Firmen abgeschafft werden. Beispielsweise sollen sich Halter von E-Autos künftig nicht mehr um eine grüne Umweltplakette kümmern müssen. Der Pflichttermin beim Jobcenter soll auch digital per Videoschalte möglich sein. Auch elektronische Arztüberweisungen sind geplant. Tanja Wagner, Nachrichtenredaktion.
3: In Trier ist ein Student bei einem Angriff auf offener Straße getötet worden. Der 22-Jährige war laut Polizei von einem Gleichaltrigen mit einem Messer angegriffen worden. Der Tatverdächtige, ein Afghane, konnte festgenommen werden. Die Ermittlungen laufen. Zum Wetter, die Vorhersage des Deutschen Wetterdienstes. Heute Nacht im Süden noch einige Gewitter, später auch im Nordosten schauerartiger Regen. Ansonsten trocken und oft klar bei Tiefstwerten zwischen 19 und 12 Grad. Zum Start in den Tag teils sonnig, teils wolkig, im Tagesverlauf im Norden vereinzelt Regen, im Süden und Südwesten später kräftige Schauer oder Gewitter. Dazu Höchstwerte von 25 bis 33 Grad.
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6: Im Moment gibt es keine Meldung über Verkehrsstörung. Wir wünschen noch eine gute Fahrt.
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4: Ich bin Diana Kramer. Titelverteidiger Argentinien steht erneut im Endspiel der Fußball-WM. Die Südamerikaner um Superstar Lionel Messi bezwangen im Halbfinale England mit 2:1. Argentinien trifft damit am Sonntag im Kampf um den 4. WM-Titel auf Europameister Spanien. Die Koalition hat Tritt gefasst. Das war die zentrale Botschaft des Bundeskanzlers bei seiner Sommerpressekonferenz in Berlin. Der Frage nach Fehlern wich Friedrich Merz dabei aus. Nach Protest der SPD gegen Einschnitte beim Unterhaltsvorschuss für Alleinerziehende zeigte sich der Kanzler zumindest gesprächsbereit.
5: Es ist ein Schlag ins Gesicht für Alleinerziehende. Der Unterhaltsvorschuss soll nur noch für Kinder bis 16 gelten, nicht mehr wie bisher bis 18. Für Alleinerziehende, deren Partner sich ohnehin drücken, ist der Wegfall von knapp 400 Euro schlicht eine Katastrophe. Das geht so gar nicht, heißt es von der SPD. Merz dagegen sagt, die Kosten für diese Leistung hätten sich binnen 8 Jahren vervierfacht. Angesichts der akuten Finanznot der Kommunen sei das auf Dauer nicht tragbar. Auch könnten 16-Jährige ja schon arbeiten gehen. Tanja Wagner, Nachrichtenredaktion.
4: Beschäftigte sollen künftig leichter eine neue Stelle ausprobieren können, ohne beim alten Arbeitgeber kündigen und beim neuen schon zusagen zu müssen. Dafür soll eine Job-to-Job-Erprobung eingeführt werden, für die das Bundeskabinett grünes Licht gegeben hat.
6: Die Job-to-Job-Erprobung ist nicht für jeden gedacht, sondern konkret für diejenigen, deren Anstellung absehbar enden wird, weil zum Beispiel der Betrieb 200 Stellen bis in 2 Jahren abbauen wird. Um im Anschluss möglichst ohne Lücke einen neuen Job zu haben, sollen sich Arbeitnehmer künftig ein paar Wochen in anderen Firmen vorstellen und umschauen können. In Absprache mit dem Noch-Arbeitgeber. Während der Erprobung würde sich dann auch klären, ob ich vielleicht noch eine Weiterbildung benötige. Aus Berlin, Lea Matschulat.
4: Das US-Militär hat nach eigenen Angaben einen Tanker angegriffen, der einen iranischen Hafen am Persischen Golf ansteuern wollte. Der unbeladene Öltanker habe verschiedene Warnungen ignoriert und versucht, gegen die US-Blockade von iranischen Häfen zu verstoßen, hieß es. Das US-Militär ist seit Dienstag wieder dazu übergegangen, Schiffe, die iranische Häfen ansteuern oder verlassen wollen, zu blockieren. Zum Wetter, die Vorhersage des Deutschen Wetterdienstes. Heute Nacht im Süden noch einige Gewitter, später auch im Nordosten schauerartiger Regen. Ansonsten trocken und oft klar bei Tiefstwerten zwischen 19 und 12 Grad. Zum Start in den Tag teils sonnig, teils wolkig, im Tagesverlauf im Norden vereinzelt Regen, im Süden und Südwesten später kräftige Schauer oder Gewitter. Dazu Höchstwerte von 25 bis 33 Grad.
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7: Im Moment gibt es keine Meldung über Verkehrsstörungen. Wir wünschen auch eine gute Fahrt.
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